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1: Ausgabe 475. Herzlich willkommen.

Endlich kommt. Cora und Svetlana von dem Bottlenberg über die Freude auf den Sommer. Ja, und der hat sich dieses Jahr ja echt nicht lumpen lassen und hat Rekordtemperaturen purzeln lassen. Wenn Sie schon Ihren Sommerurlaub hinter sich haben, dann können wir heute und in der folgenden Woche noch etwas die Sommerfreude nachwirken lassen. Wenn Sie Ihren Sommerurlaub noch vor sich haben, dann können wir Sie darauf einstimmen mit unserem Sommer-Extra. Zwei ganz besondere Ausgaben hier im Schlagerboulevard heute und in der folgenden Woche. Der Sommerurlaub ist für manche ein Jahr auch eine willkommene Gelegenheit für ein Flirt. Sand und Meer, salzige Küsse im Abendrot und immer dabei eine Lotion Sonnenöl. Hier ist Melissa Naschenwing.

Ramon Roselli feiert all die Momente, die das Leben so kostbar machen. Ein gutes Essen, eine kühlende Fahrt auf der Vespa durch die Stadt, ein erfrischendes Eis auf einer malerischen Piazza oder das entspannte Chillen am Strand. Ja, und so manches Mal finden diese Sommermomente auch eine Fortsetzung. Der Sommer ist zu spüren auf der Haut, der Sommer ist auch zu schmecken

0: Er, der mit dem Cabriolet nach Saint-Tropez wollte, das eben war Kai Becker und zuvor hörten wir Daniel Lopez mit dem Eisklassiker. Pro Kopf essen wir jedes Jahr rund 8 Liter Speiseeis. Wenn ich so überlege, wie viel ich esse, da müssen einige dann etwas darauf verzichten. Und bei aller Experimentierfreude greifen wir doch zu den Klassikern. Vanille, Schokolade und Stracciatella. Diese Sorten sind uns vertraut, erinnern uns an schöne Momente der Kindheit, lassen sich auch leicht kombinieren und sprechen somit einfach jung und alt gleichermaßen an. Und ist Ihnen auch aufgefallen, was ein Eis in der Hand mit uns macht?
1: Ich liebe es, mit Gleichgesinnten Schlangen zu stehen, vom Eiscafé Venezia und den Menschen zuzusehen, wie sie sich da verwandeln und wie Wunder geschehen, wie beladen sie kommen, wie beseelt sie gehen. In der rechten Hand das Hörnchen, in der linken Wechselgeld. Sehen sie irgendwie aus, als wären sie gern auf dieser Welt. Vorbei an eislos wartenden

die Zunge rausstrecken, die kann rein gar nichts stressen. Menschen, die Eis essen. Ein kleines Eis kann alles.

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Ein geplanter Flug, der zunächst einmal schief ging. Bei Tom Astor war das 1988 ein Stau auf der Autobahn. Stau ist auch bei Linda Feller gleich ein Problem. Zuvor noch einmal zurück an den Flughafen. Es könnte sich hier sogar um den Frankfurter Airport handeln, denn die beiden, Markus und Florian, die kommen aus dem Odenwald. Und auch da lief erstmal nicht alles wie geplant. Die Rodensteiner.

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Bis nach Italien soll es hier gehen bei Linda Feller, wenn der Tank reicht. Ja, und wenn es doch nicht ganz bis in den Süden Italiens reicht, dann bietet ja auch der Norden eine ganz besondere Atmosphäre. Die Berge, die Wiesen, die Menschen, das Leben. Früher gehörte Südtirol noch zu Österreich. Heute ist es eine selbstständige Provinz von Italien. Eine sehr musikalische, zudem erfolgreiche Gruppen wie die Ladiner oder die Kastelroter Spatzen sind dort zu Hause. Für Oswald Sattler ist 1993 Andreas Fulterer bei den Kastelroter Spatzen eingestiegen, ehe er dann 5 Jahre später seine Solokarriere startete. Eine Erinnerung jetzt an Andreas Fulterer und sein Heimatland.

Helene Fischer zusammen mit Luis Fonsi über eine Liebe, die auch verschiedene Kulturen und verschiedene Sprachen überwinden kann und daher auch die Symbolik, lass uns zum Mars gehen. Vamos a Marte. Ein bescheidenerer Wunsch jetzt von den Calimeros.

Für Francignori war es eine Sommernacht, die für immer unvergessen bleibt. Sie hat ihn gesehen und ja, er, der Pietro Basile, hat sie gesehen.

Pietro Basile hat den Sommerhit Macarena in seinem Song zumindest als Wort aufgenommen. Michelle eben hat sogar noch etwas mehr gemacht, nämlich die Originalklänge von Scatman John mit dazu genommen. Ihre Erinnerung daran, jeden gemeinsamen Augenblick mit dem geliebten Menschen im Hier und Jetzt zu genießen. Ihre Lobeshymne auf die Freiheit und den Moment. Die Bedenken, mal für eine kurze Zeit über Bord zu werfen und sich einfach mit der Musik treiben zu lassen. Das wollen auch wir hier jede Woche im Schlagerboulevard. Diese Woche und auch nächste Woche mit einem Sommer-Special und der Erinnerung daran, die Sonne in unser Herz zu lassen, den Traum ein bisschen Freiheit zu geben und die Sehnsucht einfach himmelwärts zu schicken. Hier jetzt noch Oli P. und bei den Flippers heißt es gleich, und wird die Zeit auch zu Ende gehen, es war so schön. Damit geht unser heutiger Schlagerboulevard zu Ende, die Ausgabe 475. Nächste Ausgabe, nächste Woche, gleiche Welle, gleiche Stelle. Und dann geht es gewissermaßen eine Sommerverlängerung mit noch vielen weiteren Sommersongs. Für Sie alles Liebe, alles Gute, eine schöne Sommerwoche noch für Sie. Und bis nächste Woche hier im Schlagerboulevard. Ihr Andreas von Jutta Zenker. Tschüss.

0: Postlagernd, Kennwort Liebe. Das war eine gewisse Eva, die im Jahr 1967 auf Liebespost ganz offensichtlich wartete. Ein Postfach ist ja eine besondere Form des Briefkastens, dieses Postfach Liebe. Und wer unter Chiffre früher an eine Zeitung schrieb, der war entweder an einer Sache oder an einer Person interessiert. Diese Annoncen mit Liebespost, ein weites, weites Feld, erledigt heute ja weitgehend das Internet, wobei es in einschlägigen Blättern ja natürlich immer noch diese Er sucht sie, sie sucht ihn, er sucht ihn, sie sucht sie, Annoncen gibt. Wir mögen es hier altmodisch und lassen den Postillon auf die Reise gehen. Zunächst reist er durch die Schweiz der frühen Jahre. Da knackst es noch gewaltig vor dem Jodler.
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Schöner alpenländischer Schluss. Franz Lang über den Postillon vom Vierwaldstätter See. Eine Aufnahme aus dem Jahr 1958. Der Vierwaldstätter See, eine der unzähligen Perlen der Schweiz, der sich von Luzern in die Alpen hineinwindet. Der nächste Postillon ist im Nordosten Frankreichs unterwegs, in einer Gemeinde im Departement Essonne in der Region Île-de-France. Durch diesen Ort fließt die Yvette, wie schön, und an dessen Ufern werden jetzt Briefe verteilt und diese Geschichte erzählt.

Dörfschock mit dem Postillon von L'Enjument. Eine komische Oper, in Frankreich sagt man auch Opéra Comique, geschrieben von Adolphe Adam. Sie feierte Mitte des 19. Jahrhunderts Premiere, zunächst in Paris, dann ein Jahr später auch gleich in Berlin. Tauschers Plattenkiste ist hier die Kultserie auf dieser Welle und spiel dieses Lied noch kurz in einer Version mit Josef Traxel an. Freude.

Der singende Postbote, darum geht es ja auch in dieser Oper. Der Intendant der königlichen Oper, Marquis von Corsi, entdeckt zufällig die brillante Tenorstimme des Postillons Chapelot. Das Angebot dieses Bühnenleiters ist so reizvoll, dass Chapelot ihm nicht widerstehen kann, obwohl es sein Hochzeitstag ist. Also er verlässt heimlich seine Braut Madeleine noch vor der Hochzeitsnacht. Na, das sorgt natürlich für Turbulenzen. Schauen Sie sich's mal an. Also wenn das Stück mal bei Ihnen irgendwo auf der Bühne des Theaters steht, schauen Sie rein. Aber ich fürchte, solche Opern finden heute kein Gehör mehr bei den Intendanten. Bei uns drehen sich die alten Platten munter weiter, denn unser Programmchef ist der Beste. Sollte man ihm mal in einem Brief schreiben.

mit ganz viel Instrumentalmusik. Ruth Gernholz. Hallo, die Post ist da, sagt sie da dem Peter. Und im Briefkasten liegt eine renommierte Zeitung, die Washington Post.

Sonny Bull mit seinen Jazzmännern spielte hier den Marsch Washington Post aus dem Jahr 1964. Ich weiß nicht, was bei Ihnen heute im Briefkasten liegt oder lag. Ich lege Ihnen auf jeden Fall allen noch ein paar schöne Platten rein. Die kommen mit der Luftpost, ja, direkt in Ihren Lautsprecher. Bleiben Sie also hier auf diesem Postamt der Freundschaft. Musik.

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Manchmal wartet man sehnsüchtig auf sie und manchmal verflucht man sie, wenn sie eingeflattert ist. Die Post. Es kommt wie immer auf den Inhalt an. Und bei uns ist der Inhalt mit Musik gefüllt. Also dann viel Spaß im fünften Teil der Postlieder aus meinem Archiv.

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2: Diese Post kam aus der ehemaligen DDR. Das waren Lucia Hoda und die Kolibris gemeinsam mit dem Orchester Günter Gollasch. Das Lied vom Postillon d'Amour. Und Lucia Hoda war ja im DDR-Fernsehen quasi ein Briefträger oder ein Brieföffner. Er war nämlich einer der Moderatoren der Sendung Wunschbriefkasten. Diese Sendung lief rund 15 Jahre im DDR-Fernsehen, also bis zur Wende. Die Moderatoren, es war immer ein nettes Duo gewesen, lasen aus Briefen der Zuschauer vor und erfüllten dann Musikwünsche. Aber die Musik wurde nicht auf der Bühne im Studio gespielt, sondern Videos wurden als Musiktitel eingespielt. Wobei sich die Zuschauer nicht nur Musik wünschten, teils auch Sketche oder Akrobatik. Also ein richtig bunter Wunschbriefkasten mit echter Papierpost. Und die Post, die ging nach Berlin-Adlershof, nicht in den Wilden Westen.

Ralf Bendix, 99 Jahre geht meine Post nach Xing Xing. Aufgenommen im Jahr 1957, also die Post ist noch nicht angekommen, vermute ich. Das wäre bei dieser netten Postbotin sicher nicht passiert.

Lucia Popp wurde begleitet vom Sinfonieorchester Graunke. Ich bin die Christel von der Post, aus dem Vogelfänger, unser Lied in Variation. Nach der Postbotin kommt jetzt der Postbote, der Postillon, der ist schon vergeben.

Sylvia Gesty, mein Schatz, der ist Postillon. Hier ist der Postillon de la Musique, denn das hier ist Tauschers Plattenkiste, die Kultserie auf dieser Welle. Das zweite Lied in Variation steht an, das Trara, die Post ist da, vorgetragen von den jungen, klaren Stimmen der Wiener Sängerknaben.

Wiener Sängerknaben wurden hier begleitet von den Wiener Sinfonikern. Trara, die Post ist da. Und ich hätte noch etwas mehr Wortakrobatik zu bieten, nämlich eine richtig schöne Verneigung vor dem Postboten oder auch der Postbotin. Jeden Tag bei Schnee und Regen kriegt man Post. Das ist ein Segen. Der Postmann ist ein wahrer Held, was der nicht alles zugestellt. Den Liebesbrief, auf den wir warten, den Katalog für Heim und Garten, von den lieben Kleinen Geldwünsche aus den Ferienheimen. Von Tante Frieda, dieser Frommen, erfahren wir, sie will bald kommen. Die Rechnung für das neue Kleid, für das man ohnehin ist, zu breit. Das Onkel August ist gestorben. Er hat noch Aktien erworben, schreibt der Notar in einem Brief. Vorbei ist unser Tagestief. Doch auch das Schreiben unserer Bank, das Konto wäre viel zu schlank. Man sollte es doch etwas füttern. Heut kann uns sowas nicht erschüttern. Von Frau Mama den süßen Gruß, als wir gebrochen einen Fuß. Das Arbeitsamt schreibt auf die Schnelle, sie haben wieder keine Stelle. Ihr seht, dass ohne diesen Mann man niemals Post bekommen kann. Seid freundlich und auch nett zu ihm. Macht er mal Fehler, sei es verziehen.

0: Hannes Wader mit seinen Gedanken über die Post. Und nun habe ich Post aus West-Berlin. Sie stammt aus dem Rias-Funkhaus an der Kufsteiner Straße, später Hans-Rosenthal-Platz. Es ist musikalische Post und die kommt mit der Pferdekutsche.
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1: Wir finden schon eine Abwechslung, Mr. Bierborn. Sagen Sie mir mal nach, der Potsdamer Postkutscher putzt den Potsdamer Postkutschkasten.
0: Der Potsdamer Potzkutscher putzt den Potsdamer Potzkutschkatzen.
1: Sieh, Mike.
2: Der Potsdamer Potzkutscher putzt... Irrsinnig, wirklich.
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0: Ja, wo liegt denn überhaupt dieses Potsdam?
1: 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Das ist dort, wo die Räuber eine behördliche Genehmigung einholen, bevor sie eine Kutsche überfallen dürfen.
3: Eine Postkutschenfahrt durch den Westen wird mal später im Film sehr beliebt.
2: Ja, der Westen verfilmt sich am besten, weil eine Leiche optisch so viel gibt.
0: Hören Sie, mir wird allmählich jetzt bänglich. Die Retourkutsche geht doch wohl bald. Dauert Reisen denn hier lebenslänglich?
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2: Denn mit der Sicherheit ist sie ja noch nicht so weit.
1: Ehe man sich es versieht, ist man schon tot.
0: Oh!

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1: Sehen Sie, so gefährlich konnte es im Wilden Westen sein. Aber das hier war aufgenommen im Milden Westen. Eine Produktion des Rundfunks im amerikanischen Sektor Berlins, des RIAS. Wer bis Herbst 1989 aus der DDR an den RIAS in West-Berlin schreiben wollte, er nutzte nicht selten eine Deckadresse. Michaela Wegner zum Beispiel. Diesen Namen hatte sich der Moderator des damals noch klingenden Sonntagsrätsels Christian Bienert ausgedacht. Diese Michaela Wegner gab es natürlich nicht. Die Briefe an den RIAS gingen in einem Postamt in einen Korb, der dann an den RIAS ausgetragen wurde. Natürlich mussten diese Deckadressen immer wieder auch verändert werden, denn auch die Stasi hörte gerne und viel RIAS.

aus ganz, ganz alten Zeiten. Das Rundfunk-Tanzorchester Berlin mit der Melodie Der kleine Postillon. Meine Damen und Herren, Sie bekommen von mir auch weiterhin regelmäßig Post, akustische, portofrei. Dafür müssen Sie nur Ihre Ohren aufhalten. Gleiche Stelle, gleiche Welle, auf alle Fälle denn. Ciao, sagt der Alex und wie immer, auf Weiterhören.

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Ich schreibe dir diesen Brief, obwohl ich nicht einmal weiß, ob er dich jemals erreichen wird. Und wenn du ihn bekommst, frag mich nicht, warum ich ihn geschrieben habe. Ich weiß es nicht. Ich habe keine Antwort auf diese Frage. Vielleicht habe ich ihn deshalb geschrieben, weil ich viel Zeit hatte, über uns nachzudenken. Über uns und unsere Trennung. Vielleicht aber auch deshalb, weil ich dich einfach wiedersehen möchte. Deine Stimme hören. Dein Haar streicheln. Deinen Mund berühren. Oder hast du dich so sehr verändert? Ich weiß es und ich fühle es auch, dass ich dich heute mehr brauche, als es mir früher jemals bewusst war. Ich habe an deine alte Adresse geschrieben in der Hoffnung, dass du noch da bist. Die alte Straße mit den riesigen Kastanienbäumen, die ich besonders im Herbst so liebte. Alles erinnert mich an eine wunderbare Zeit, an viele unvergessliche Stunden. Verstehst du, warum ich so gern an sie zurückdenke? Warum ich hoffe, dass dieser Brief zu dir findet? Vielleicht wirfst du ihn weg, ohne ihn zu öffnen. Vielleicht hoffe ich nur, dass du auf ihn wartest. Ich weiß nicht, wie du ihn aufnimmst, kann dein Gesicht nicht sehen. Und das ist es, was mir im Augenblick so weh tut. Denn mit diesem Brief kann ich dir nicht alles sagen, was noch zu sagen ist. Aber trotzdem bleibt mir die Hoffnung, dass du jetzt weißt, dass es mich für dich noch gibt. Meine Hand zittert ein wenig. Und ich glaube, es ist die Angst. Die Angst, dich nie mehr wiederzusehen. Ich fürchte mich davor, du könntest mir schreiben, dass du mich nicht mehr brauchst. Mich schon längst vergessen hast. Wenn es wirklich so ist, schreib mir bitte nicht zurück. Und vergiss meinen Brief. Ich will die Hoffnung behalten, solange es dich gibt.

Mein zweiter Titel ist einer von Les Reed Orchestra, Man of Action, 1970. Leslie David ist ein englischer Songschreiber, Musiker, Arrangeur und Orchesterleiter. Er ist Träger des OBE, Order of the British Empire. Reed wurde schon als Kind von seinem Vater, der eine Truppe von Stepptänzern, Balletttänzern, Musikern und Sängern leitete, mit seinem Akkordeon auf die Bühne von Clubs und Dancehalls geschickt. Vom Vater erhielt er auch Unterricht in Musiktheorie. Mit 5 Jahren wurde ihm sein erstes Klavier geschenkt und mit 14 Jahren schaffte er alle Prüfungen am London College of Music in den Fächern Piano, Akkordeon und Vibraphon. 1970 nahm das Les Reed Orchestra das Instrumental Man of Action auf, das bis 1974 die Erkennungsmelodie des Rundfunksenders Radio North Sea International war. Neben über 110 Gold- und Platin-Schallplatten wurde ihm der Preis der Freedom of the City of London und für seine Verdienste für die britische Musik der Order of British Empire verliehen.

Titel Nummer 3. Daryl Hall and John Oates, Maneater 1982. Helen Oates ist ein Musikduo, bestehend aus Daryl Hall und John Oates, gebürtig aus Philadelphia. Sie gehörten zu den beliebtesten Gruppen in den 70er und 80er Jahren und hatten 6 Nummer 1 Hits in der Billboard Hot 100. Ihre bekanntesten Songs sind Maneater und You Make My Dreams Come True. Bereits in 1972 wurde ihr erstes Album veröffentlicht. Ihre ersten Hits hatten sie dann in 1975, als sie von Plattenfirma wechselten.

Und jetzt ist mal wieder Zeit für die Zombies. 1969, Time of the Season. Zombies war eine einflussreiche britische Rockband der 60er Jahre. Sie wurde 1961 in St. Albans bei London gegründet. Sie fanden nach etlichen Live-Auftritten aber erst 1964 Platz in einem Aufnahmestudio. Der kommerzielle Erfolg der Band hielt sich in Grenzen, da die ausgefeilten Kompositionen und Arrangements der Musiker für die damalige Zeit womöglich zu fortschrittlich waren. Die einzigen Hits der Zombies waren She's Not There, Tell Her No und Time of the Season. Die weiteren Veröffentlichungen floppen jedoch.

Und jetzt mal wieder ein Titel vom den Eurovision Song Contest. 1975, Teach In, Ding Dong, deutsche Version. Teach In war eine niederländische Band, die im Jahr 1975 mit dem Lied Ding Dong den Eurovision Song Contest für die Niederlande gewonnen hat. Die Band entstand 1969 in Enschede. Teach In hatte noch drei kleinere Hits, darunter Dear John, eine Hommage an John Travolta und Upside Down, und löste sich 1979 auf. Sie spielt jedoch immer mal wieder in verschiedenen Formationen auf Revival-Konzerte.

Taylor Dane, Teller to My Heart, 1988. Taylor Dane ist eine westamerikanische Pop- und Dance-Sängerin. Sie begann nach der Highschool professionell zu singen und absolvierte eine klassische Gesangsausbildung an der Manhattan School of Music. Später ließ sie sich mit Geld von ihrem Vater das Lied Teller to My Heart produzieren. Dieses brachte ihr 1987 nicht nur einen Plattenvertrag ein, sondern wurde auch einer ihrer größten Hits. Teller to My Heart landete auf Anhieb in der Top 5 in vielen Ländern. Im März 1988 erreichte sie in Deutschland den ersten Platz. Auch mit den Singleauskopplungen Prove Your Love, I'll Always Love You und Don't Rush Me aus dem Album Tell It to My Heart konnte sich Taylor Dane 1988 in den internationalen Charts platzieren.

Meine nächste Gäste kommen auch wieder aus Holland. Die Gruppe Zen unter dem Titel Hair 1969. Zen war eine Beatgruppe aus Amsterdam. Ihr zweites Single Hair, das Thema von American Musical Hair, wurde von vielen Radiosendern gedreht und wurde ein großer Hit. Die Platte blieb wochenlang eins in die Top 40 Charts. Auch die B-Seite Aquarius, auch aus dem Musical, wurde ein kleiner Hit. Da.

10cc, The Things We Do for Love, 1976. 10cc ist eine britische Rockband, die ihre größten Erfolge in den 70er Jahren hatte. 10cc zeichnet sich in allen Phasen ihres Bestehens durch reiche stilistische Vielfalt aus. Die kreativste Phase der Band reichte bis in die frühen 80er Jahre und sie veröffentlichte einige Welthits, die heute zum geläufigen Oldie-Repertoire zählen, zum Beispiel Rubber Bullets, I'm Not in Love und Dreadlock Holiday. The Things We Do for Love war erste Veröffentlichung nach dem Weggang der Bandmitglieder Gottlieb und Cream. Der Song wurde ein Hit in verschiedenen Ländern der Welt. Es erreichte die Nummer 1 in Kanada sowie Nummer 6 im Vereinigten Königreich, Nummer 5 in den USA und Australien und Platz 13 in den Niederlanden und die Nummer 2 in Irland. 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

Zeit für Spargo, Untertitel You and Me, 1980. Spargo war eine niederländische Popgruppe, deren bekannte Titel die 1980er Single You and Me ist. Die Band wurde 1975 in Amsterdam gegründet. Zwischen 1980 und 1984 stiegen verschiedene Singles in die Hitparade. Zum Beispiel You Want Me und Hip Hop Hop in die deutsche Top 20 oder Just For You in die Top 10 der Schweiz. Auch Head Up To The Sky, One Night Affair und So Funny von der internationalen Beachtung. Am erfolgreichsten war Spargo in der niederländischen Heimat, wo neben dem dortigen Nummer 1 Hit You and Me 10 weitere Titel Chartplatzierungen erreichten.

Titel Nummer 10. Ted Harold, 1963, Da Du Run Run, deutsche Version. Ted Harold, eigentlich Harold Walter Bernhard Schubring, ist ein deutscher Sänger. Er begeisterte sich schon als Jugendlicher für Musik. Besonders US-amerikanische Rock'n'Roll-Titel von Bill Haley, Buddy Holly und vor allem Elvis Presley hatten es ihm angetan. Er überzeugte zunächst seine Mitschüler mit dem Nachspielen einschlägiger Hits, bis ihm eine Klassenkameradin 1958 einen Kontakt zur Plattenfirma Polydor vermittelte. Nach Probeaufnahmen folgte im selben Jahr die Aufnahme der ersten Singles, die zwei deutschsprachige Coverversionen von Elvis Presley-Hits enthält. Im Polydor-Studio in Hamburg unter dem Musikproduzenten und Orchesterleiter Bert Kempfert wurden die Titel aufgenommen. Der Vertriebsleiter erfand passend zu den Rock'n'Roll-Titeln das Pseudonym Ted Harold.

Afric Simone, Ramaya 1975. Afric Simone, heute Maputo, ist ein mosambikanischer Sänger. Er ist bekannt für die Hits Ramaya, Hafanana und Playa Blanca. Die Musik von Afric Simone ist eine Mischung aus original afrikanischen und europäischer Unterhaltungsmusik und einige Lieder sind stark beeinflusst von lateinamerikanischer Rhythm und karibischer Musik. Es sind unkomplizierte Songs, die aus Wörtern der verschiedenen afrikanischen Sprachen und Dialekten bestehen. Simone sagt, dass die Sprache kein Problem ist, wenn der Rhythmus, Musik und Sound gut ist. Die Tatsache, dass viele Menschen so viel Spaß an Ramaya finden, beweist das. In Europa wurde er von französischen Produzenten Eddie Barclay entdeckt. Mit der Nummer brach er im Jahre 1975 in Holland und Flandern durch. In diesen Ländern erreichte er den zweiten Platz in der Hitparade.

1981, Yarborough and Peoples, Don't Stop the Music. Yarborough ist ein US-amerikanisches Rhythm and Blues und Völkerduo aus Dallas in Texas. Sie waren im Jahr 1981 mit ihrem größten Hit Don't Stop the Music bekannt. Das Duo bestand aus Kevin Yarborough und Alyssa Völker und sie kannten einander bereits von der Kindheit her, wenn sie zusammen Klavierunterricht erhielten. Lonnie Simmons brachte das Duo im Jahr 1979 in Los Angeles zum ersten Mal als Duo zusammen und schließen einen Vertrag für ein erstes Album. Auf diesem Album war der Song Don't Stop the Music. Die wurde als Single veröffentlicht und wurde ein großer Hit im Jahr 1981. Ein anderes Lied war Burn Rubber on Me, Why Johanna Hurt Me. Das Album war Gold und die Singles erreichte Platz 7 in den UK Single Charts. Das Duo waren die folgenden Jahre erfolgreich mit Heartbeats, Don't Waste Your Time, Guilty und I Would Lie. Nach 1986 gab es wenig Neues mehr.

Brown Eyed Girl, Van Morrison, 1967. Brown Eyed Girl ist ein Lied des nordischen Sängers Van Morrison, das im Jahr 1967 geschrieben und aufgenommen wurde. Das Lied wurde von Bang Records produziert und im Mai 1967 auf dem Album Blowin' Your Mind veröffentlicht. Als Single erreichte es Platz 8 der Cashbox Records Charts und den 10. Platz der Billboard Hot 100. Das Lied wird als das Erkennungslied von Van Morrison angesehen. Es war der Ausgangspunkt für seine Karriere als Solomusiker, nachdem er die Band Them verlassen hatte und die dazu führte, dass er in den USA übersiedelte, wo er schließlich einen Vertrag bei Warner Brothers bekam.

1973, Vicky Leandros, Lago Maggiore im Schnee, Original Maud Schumann, Le Lac Majeur. Vicky Leandros ist eine Sängerin aus Griechenland mit deutscher und griechischer Staatsbürgerschaft, die über 55 Millionen Tonträgern weltweit verkaufte. Durch die Unterstützung ihres Vaters Leandros Papathanasiou, der bereits in Griechenland und Deutschland als Leo Leandros erfolgreich war, machte auch sie eine erfolgreiche Karriere in beiden Ländern. Bereits ihre erste Single Messer, Gabel, Schere, Licht wurde in Deutschland zum Erfolg. 1967 nahm sie für Luxemburg, Radio Luxemburg, am Grand Prix Eurovision de la Chanson in Wien teil und erreichte mit dem Titel L'amour est bleu den vierten Platz. Nach einigen Hits in Europa und Übersee nahm sie 1972 zum zweiten Mal für Luxemburg am Grand Prix teil, dieses Mal in Edinburgh und erreichte mit dem Titel Après toi nicht nur den ersten Platz, sondern auch einen großen kommerziellen Erfolg. Von der Single wurde in mehreren Sprachversionen weltweit über 5,5 Millionen Exemplare verkauft. Ihr größter Hit in Deutschland wurde Theo, wir fahren nach Lodz, der sich 1974 viele Wochen auf Platz 1 der deutschen Verkaufshitparaden hielt.

Ich schau mal auf die Uhr. Die Stunde ist fast schon wieder vorbei. Ich habe noch einen Titel für Ihnen. Fairground Attraction und den Titel Perfect 1988. Ihr Debütalbum The First of a Million Kisses war eine gute Wiedergabe ihrer musikalischen Qualitäten. Es war eine Sammlung von Liedern mit einer Mischung aus Folk, Jazz, Land und Cajun, gemischt zu akustischem Pop und romantischer Lyriktexte und emotionalen und ausdrucksstarken Gesang. Im 1989 erhielten sie den Preis für das beste Album und sowie den Preis für die beste Single Perfect. Das war's dann wieder für diese Woche, liebe Zuhörer. Hoffentlich bis zum nächsten Mal und schauen Sie mal auf meine Facebook-Seite Sebeswelt. Da finden Sie alle Informationen und jede Woche alle Titel und Bilder von den Platten, die ich drehe. Bis zum nächsten Mal. Tschüss, auf Wiedersehen und natürlich wie immer auf Holländisch.

0: Der See gemeinsam. Irgendwann hat es dann einmal einen Erdrutsch gegeben. Daraus ist jetzt Erlach entstanden, die Ortschaft in der Mitte. Und jetzt haben wir quasi zwei schöne getrennte Seen.
1: Sie sind ähnlich groß, kann man sagen.
0: Genau. Und natürlich, was darauf hindeutet, weil sie beide auf der gleichen Höhe sind. Erlach quasi die Erhöhung in der Mitte.
1: Wir haben uns ja sportlich ein Bike ausgeliehen, nicht irgendeins, ein E-Bike. Ich dachte erst, wozu brauchen wir ein E-Bike? Aber es geht doch auf und ab und vor allem auch die Seeumrundung hier am Afritzer See. Die führt über eine hügelige Piste, die wirklich einige Auf- und Abstiege hat.
0: Macht für uns natürlich das Leben ein bisschen angenehmer. Geht natürlich auch mit einem normalen Mountainbike ohne Strom, aber dadurch wird es dann natürlich ein bisschen anstrengender.
1: Das ist was für die Sportlichen wie du, der das gewohnt ist.
0: Zum Beispiel. Haben aber trotzdem noch viele Gäste bei uns, die noch mit einem normalen Bike unterwegs sind. Aber der Trend geht natürlich ganz stark zum E-Bike. Wir haben bei vielen Hütten, bei vielen Gasthäusern E-Bike-Ladestationen.
1: Wir werden jetzt, Flo, den See umrunden und dann auf der Nordseite gewissermaßen dann auf einem ebenen Plateau zurückfahren.
0: Aber wir sind jetzt quasi auf der Südseite. Das ist eher so die Mountainbike-Teil von der Umrundung. Und jetzt bei der Umrundung werden wir auf der Nordseite entlangfahren. Da treffen wir dann auf den Gegentalradweg, der dann von Milstädter See oben bis runter zum Ossiacher See das Ganze verbindet. Und dann später wieder auf dem Trautalradweg führt.
1: Und dann treffen wir uns bei euch hier am See, auf der Sportalm.
0: Genau, bei uns bei der Sportschule, bei unserem Büro, wo dann auch die ganzen anderen Sportarten ausgeübt werden, die Segeln, Surfen, aber auch Tennis.
1: Ihr seid ja alle Sportskanonen. Also du kommst aus dem Downhill-Bereich, andere aus dem Tennis. Ihr habt also alle eine gewisse sportliche Vorkenntnis, nicht nur, sondern auch eine Vorgeschichte.
0: Ja, in unserer Sportschule haben wir sehr viele Experten, beziehungsweise ehemalige Experten, Profis, sei es jetzt beim Tennis, beim Segeln, bei uns beim Radlfahren, überall quasi ist bei uns so der sportliche Background dahinter und das ist das, was uns verbindet, wo wir unsere Leistungen rausziehen.
2: Schneller, schneller, hol's Radl aus dem Keller.
1: Jetzt sind wir hier an eurem Strand wieder am Feldsee, ja. An eurem Sportstrand, Christian Bucherer, der Allrounder, also du machst Biken, du machst auch noch
3: Windsurfen, ein bisschen Segeln und vor allem auch ganz viel jetzt an dieses Wingfoilen.
1: Das ist Wingfoil?
3: Wingfoil, das hast du sicher schon mal gesehen, wo man mit diesem Schirm, ähnlich wie einen Kite-Schirm, aber direkt in den Händen, ja, auf dem Brett steht, das, was sich aus dem Wasser hebt und man schwebt dann eigentlich übers Wasser, ohne Brettkontakt am Wasser.
1: Das habe ich mal in Asien gesehen, vor
3: ja,
1: über 10 Jahren,
3: ja,
1: in Myanmar.
3: Ja, genau.
1: Und dachte, das ist eine Kunstform, das sieht so künstlerisch aus.
3: Ist es auch, ja? Ist es auch, ja.
1: Man steht schräg, 40, 50 Grad, so der Schirm.
3: Ja, genau, das stimmt voll und ganz. Du hast ja gut zugeschaut.
1: Damals, ich dachte wirklich, das ist asiatische Akrobatik, nein, das ist Wingfoilen.
3: Wingfoilen, genau. Und das wird gerade bei uns da auf den Kärntner Seen immer mehr, weil gerade so wie bei uns hier am Brennsee, wir haben bei schönem Wetter regelmäßig sehr gute Thermik, das ist perfekt dafür.
1: Was ist dein Lieblingssport auf dem See?
3: Ah, definitiv das Wingfoilen.
1: Weil es jetzt im Trend ist oder weil es dich noch mehr anspornt?
3: Und dieses Gefühl, einfach übers Wasser zu schweben, vor allem auch schon bei etwas weniger Wind, wie du jetzt fürs Windsurfen brauchen würdest, du deckst jeden Tag den Windbereich mehr oder weniger ab und kannst jeden Tag Spaß haben.
1: Wir sind jetzt an eurem Strand und sehen also schon die ersten Kids in Aktion auf dem Standard Paddle. Der Feldsee, wie tief ist er?
3: Die tiefste Stelle ist um die 26 Meter.
1: Also nicht so tief wie der Milstädter See?
3: Ach, das geht sich nicht aus bei unserem kleinen See.
1: Aber es reicht auf jeden Fall, um voll sehr viel zu machen. Ich bin ja eben mit dem Flo eine Runde um den Afritzer See gefahren.
3: Ja.
1: Ist ja so ähnlich. Siehst du einen Unterschied zwischen Afritzer See und Feldsee?
3: Ja und nein. Der Afritzer See ist sicher der ruhigere See, was jetzt die Sportarten anbelangt. Und der Brennsee ist doch eher so der Sportlersee, sage ich einmal.
1: Das alles macht ihr ja im Sommerhalbjahr. Ich weiß, die Erika drüben vom Hotel, die geht auch gerne Eisbaden, Kaltbaden.
3: Absolut nichts für mich.
1: Nicht, nein?
3: Na, ich hasse kaltes Wasser. Da kriegst du mich nicht rein.
1: Bist du auch im Winter ein Skilehrer und bist dann auf der Piste?
3: Nein, nicht direkt. Ich habe einen Skiverleih in Bad Kleinkirchen oben.
1: Wenn man bei euch im Sommer kommen will, ihr bietet tagsüber diese Touren an, Halbtagstouren.
3: Genau.
1: Was wäre eine schöne Tour für einen Einstieg, wenn ich, so wie ich bin ja so ein Genussbiker, der eher im flachen Terrain, nicht mal mit Radhose, sondern mit Sportshorts fährt. Was wäre eine Einstiegssache, um schön vielleicht auf die Berge hoch zu radeln mit dem Mountainbike?
3: Also Klassikerrunde von uns aus hier aus Feld am See ist rauf in die Feldbahnalm.
1: Oft hört man, der Aufstieg ist okay, da kommt jeder hoch, aber eben das Abfahren erfordert dann doch mehr Konzentration, mehr Kraft, weil man doch mehr bremsen muss.
3: Ja.
1: Machst du auch die Erfahrung?
3: Ja, stimmt definitiv und genau deswegen unbedingt ein Techniktraining davor machen.
4: Diese Trainings gibt es jede Woche, also zum Start in den Urlaub ideal. 45 Kilometer Trails, 300 Kilometer Mountainbike-Strecken und rund 550 Kilometer ausgewiesene Routen für Genussbiker. Sie schlängeln sich durch diese Urlaubsregion. Manche der Touren lassen sich mit der Bergbahn bequem abkürzen, je nach Kondition. Mittendrin statt nur halb dabei. Die Radioreise immer an den schönsten Orten. Heute in Kärnten, Urlaub am See und auf den Bergen. Alexander Tauscher radelt um den Brennsee im Gegental. Der Brennsee, der wegen der Gemeinde auch Feldsee genannt wird, liegt zwischen den Hängen des Myrnok und des Völlanernok. Der Myrnok liegt südlich des Sees, während die Hänge des Völlanernoks steil zum See hinabfallen. Von einer Strandwiese aus schauen wir jetzt mal mit Erika Palle auf dieses Naturjuwel. Seit Jahrzehnten ist sie Gastgeberin im Brennseehof, dem Familien- und Sporthotel an diesem glasklaren Gewässer.
5: Wir liegen ja ganz idyllisch zwischen dem Myrnok und dem Völlanernok. Der See hat Trinkwasserqualität, wunderbar zum Schwimmen. Im Winter tun wir drauf Eislaufen, auch was Besonderes. Und im Sommer viele Sportarten, weil wir haben ja direkt unsere Wassersportschule in der Anlage für Segeln, Surfen, Kajak, Stand-up-Paddeln, also Möglichkeiten ohne Ende. Und jetzt der Abend, was sehr schön ist bei uns, auch bei schönem Wetter, haben wir schönen thermischen Wind. Deshalb ist auch eigentlich eine heiße Zeit, ist nie unangenehm, sondern immer noch Temperaturen, wo man auch noch Sport treiben kann.
1: Thermischer Wind heißt von den Bergen ja, abfallende Winde?
5: Genau, das ist was Besonderes bei uns. Also man sagt, wir sind das windsicherste Revier von Kärnten, weil wir einfach diesen thermischen Wind haben, auch bei schönem Wetter. Deshalb haben wir auch diese Segel- und Surfschule auch direkt in der Anlage und die Leute können hier ja alles lernen auch. Für Erwachsene und für Kinder surfen, segeln, bis zum A-Schein bei Segeln. Und so 7-8-Jährige fangen dann an mit Segeln lernen, ein bisschen Ältere dann mit Surfen lernen. Also das ist so auch unser Klientel, sind einfach Familien, die sehr sportlich sind und die auch den Urlaub nutzen wollen. Ja, dass die Kinder auch was lernen und ihren Sport finden und das ist eine sehr tolle Sache. Gell?
1: Du sagtest eben schon, windsicherster See Kärntens, also wenn man es vergleicht mit Wörthersee, aber auch Farkersee, Klopainer See, Äußerer See. Hier ist der Wind garantiert für die, die segeln wollen.
5: Ja, genau. Es ist einfach regelmäßig Wind, nicht nur, man vor Gewitter gibt es ja überall guten Wind, aber bei uns ist auch im Hochsommer, da ist einfach unten der thermische Wind nicht unangenehm, aber so, dass man auch das lernen kann und mal wirklich die Segel setzen kann. Und das ja, schätzen natürlich unsere Gäste sehr.
1: Beginnen wir mal mit den Aktivitäten Kajak. Kajak ist ja etwas, was man vielleicht wirklich auf einem See probieren sollte, nicht auf einem offenen Meer, weil da kommt es ja auch ein wenig auf eine Balance an. Kann man hier ausleihen, dann quer über den See?
5: Ja, kann man wunderbar. Unser See ist zwar nicht besonders groß, aber bietet einfach so viele Möglichkeiten.
1: Segeln auch von euch?

0: ruhig ist, so wie heute, kann es jeder auch mal üben.
1: Kann jeder üben. Wir haben auch viele Gäste, die nehmen ihr Stand-Up-Paddel mit, können das hier dann parken und jederzeit nehmen.
0: Und auch Angeln ist bei euch im Angebot. Jetzt ist die Frage, kann jeder einfach die Angelroute reinhalten? Sicher nicht, da braucht man sicher einen Anglerschein und ein Zertifikat dementsprechend.
1: Wir haben hier im Ort unsere Fischzucht, die ist eben da verantwortlich, da kriegt man hier eine Fischerkarte. Aber wir bieten an, kostenlos die Ruderboote, die kann man sich da nehmen. Und wir haben auch noch einen eigenen Strand draußen, wo Angel können, das was ganz beliebt ist, auch für Kinder. Und wir bieten dann das auch an, dass wir denen das zubereiten. Oder sie können sich auch die Fische mit nach Hause nehmen und so. Das ist auch sehr beliebt.
0: Was fischt man hier, wenn man erfolgreich fischt?
1: Forelle, Hecht, voilà. Dann gibt es hier den Kärntner Lachsen. Das ist ein Fisch, den es nur hier gibt. Das ist eine alte Forellensorte. Und die Leute fischen auch einiges. Es ist guter Besatz hier und wird einiges gefischt.
0: Und drüben am Millstätter See die Rheinanke.
1: Die haben sie hier auch, aber da ist hauptsächlich der Millstätter See auch bekannt für Rheinanke. Auch wir in unserer Hotelküche bieten möglichst immer heimischen Fisch. Und das kommt sehr gut an, weil die Leute einfach wissen wollen, wo kommen die Lebensmittel her. Genau, heute haben wir zum Beispiel Rheinanke. Ja, aus dem See.
0: Da fühlt man sich fast wie in der K&K-Zeit weiter. Damals waren die ja beliebt gewesen und wurden nach Wien, nach München auch geliefert.
1: Genau, dass man ordentlichen Fisch hat und nicht irgendein von Zeug von weiß Gott woher. Da legen wir sehr viel Wert in unserer Küche auf Regionalität.
0: Fisch aus der Region, aus den Seen ist ein Thema, aber eben nicht nur Fisch. Das schlängelt sich weiter zu Fleisch, zu Brot, zu Käse bei euch.
1: Bauern, die hier Rinder, Schafe, Schweine, wo wir auch viel Wert legen, das hier alles regional zu kaufen. Und natürlich auch die ganzen Milchprodukte. Wir haben ja unser Geschäft Kaslaben in Radentein, wo wir auch die Heumilchbutter, den eigenen Käse und Brot hier von einer Bäuerin kaufen, um einfach den Gästen den Geschmack von Kärnten zu geben.
0: Und das schmeckt man auch. Nicht nur, dass man sagt, man hat aus der Region und spart sich die langen Transportwege. Würdest du auch sagen, man schmeckt das auch, wenn etwas frisch hier aus der Region ist?
1: Na, auf jeden Fall. Übrigens betreibe ich auch selber einen Permakulturgarten und auch jetzt die ganzen Salate kommen nur aus dem eigenen Garten. Also, weil ich selber als Großmutter von 7 Enkelkindern sehr viel Wert lege auf gute Ernährung.
0: Einen besonders engagierten und innovativen Bergbauern aus dieser Region treffen wir später. Hier in der Sendung, die auch immer versucht, beste Qualität zu liefern. Nur Gesundes fürs Ohr. Wir machen heute Urlaub im Süden, und zwar im Süden der Alpen, dort, wo es bereits nach Italien und Slowenien riecht. Die Radioreise mit Alexander Tauscher aus Kärnten. Die Urlaubsregion Millstätter See, Bad Kleinkirchheim-Nockberge verbindet die Leichtigkeit der Seen mit der Kraft der Berge und der wohltuenden Wärme ihrer Thermen. Bad Kleinkirchheim bietet Bikern den längsten Flow Country Trail Europas und 2 Thermen. Und im UNESCO-Biosphärenpark Kärntner-Nockberge öffnen sich sanfte Gipfel, Zirbenwälder und stille Naturplätze. Gerade auch in der Sommerhitze sind diese Berge ein idealer Ort zum Durchatmen und Entschleunigen. Oberhalb von St. Oswald starten wir nun zu einer kleinen Wanderung mit Markus Böheim. Er ist Ranger in diesem Biosphärenpark.
2: Nockberge, Nock heißt übersetzt begrünte Bergkuppe aus dem Althochdeutschen. Und der große Rosennock, unser höchster Berg im Biosphärenpark, ist 2440 Meter hoch. Das heißt, wir sind Mittelgebirge und da ist es eigentlich für jeden Menschen leicht erwanderbar. Aber jede Rose lacht dich an, bevor sie sticht, gell? Auch unsere Berge. Und dann kommt natürlich der kleine Rosennock, dann das Kalkgebirge, die Zunderwand mit dem Predigerstuhl. Und dann wäre noch der kleine Pfannock, der große Pfannock, was wir von uns aus jetzt sehen. Und ein bisschen weiter herüben ist dann vor uns direkt der Malnock.
0: Das Charakteristische sind ja diese grünen Hügel, nicht bewaldet. Manche erinnert es an Schottland, an die Highlands, manche auch in andere Regionen. Man fragt sich, warum sie nicht bewaldet sind und vor allem, wie das Charakteristische kam.
2: Das Charakteristische der Berge jetzt, die sind circa vor 60 Millionen Jahren stehen geblieben in der Hebung. Das begründet auch das Mittelgebirge. Vor 1000 Jahren circa, muss ich sagen, waren die Berge aber bewaldet. Und dort circa hat das Urbarmachen begonnen. Die Menschen haben das Holz vom Berg nach unten, die Kahlschläge gemacht. Im 12. Jahrhundert war ich Bad Kleinkirchheim urbar gemacht und der Wald war auch sehr weit herunter, schon fast 1500 Meter. Und dann St. Oswald hat man urbar gemacht, war im 13., 14. Jahrhundert. Und da ist so viel Holz verbraucht worden, auch für Eisengewinnung, für Stollenstützen und so weiter und so fort. Aber einen Vorteil hat es dann gebracht, die Almen sind entstanden. Und so konnten die Bauern damals ihr Vieh auf die Alm treiben, hatten im Sommer dann weniger Arbeit unten und die Kühe haben da herum das beste Futter.
0: Aber eben auch die Wanderwege verlaufen schön, wir haben diesen kalkartigen Boden.
2: Im Prinzip haben wir 2 Gesteinsarten, das eine ist der Kalk und das andere ist das Altkristallin. Und dieser Kalkbereich, wo wir uns jetzt gerade befinden, ist eben ganz wichtig für unser Thermalwasser in Backlang-Kirchheim. Es ist bis zu 3 Kilometer breit von Norden nach Süden. Und da versickert das Wasser und in Backlang-Kirchheim gibt es einen Plan.

0: Da steht auch eine Kirche drauf, wo die erste Quelle zum Vorschein kam. Und man sagt, der erste Badegast war ein Bayer, das Geschlecht der Aribonen. Diese Brüder, die zwei, die mussten flüchten. Und der eine Bruder ist eben im jetziges Kirchheim gekommen und hat im tiefen Wald kam Wasser aus dem Boden und mit dem hat er seine Wunden gereinigt und es hat ihm so gut getan, dass er jeden Tag hinkommen ist und deswegen ist er inoffiziell der erste Badegast Bad Kleinkirchheims in den Ockbergen. Ja.
1: Und das war dann der Beginn des Wellness-Tourismus hier in der Region?
0: Ja, 500 Jahre später ist das Badhaus gebaut worden und da begann dann wirklich für die Kärntner und die Menschen, die sich leisten konnten, das Baden im Thermalwasser.
1: Ist man damals auch schon hier auf die Berge gestiegen, wie wir es jetzt getan haben, wobei wir mit dem Gondellift hochgefahren sind?
0: Ja. Die Menschen früher sind eigentlich nur vereinzelt, die sich dafür interessiert haben, auf den Berg gegangen. Die Bauern, die sind schon immer dann da gewesen, eben durch das Holz herunterholen und eben das Weidevieh besuchen.
1: Man soll ja immer wieder auch schauen, was links und rechts des Wanderweges ist. Das sind kleine Blüten. Du hast mir eben auch eine besondere Blüte gezeigt, die braun ist und nach Kakao riecht. Und wenn man zu stark riecht, dann hat sie wiederum einen sehr starken Effekt, kann sogar Nasenbluten verursachen.
0: Dieses Pflänzchen, das ist das Kohlrösen, eine Orchideenart. Und die ist so lieblich und fein und klein. Man könnte sie fast übersehen, wenn man sie nicht kennt. Aber wenn man eine Blume sieht, vor allem das Kohlrösen, muss man auf die Knie gehen und daran riechen. Und da, so wie du gesagt hast, ist eben dieser schokolade-vanillige Duft ganz zart dabei. Und wenn man ganz intensiv riecht, ist die Überlieferung, dann kann man Nasenbluten bekommen. Deswegen hat es auch den Zweitnamen Blutströpfchen.
1: Und dann gibt es ja noch etwas von der Farbe her lila, aber es ist nicht der Enzian, aber auch typisch für die Nockberge.
0: Es gibt viele lilafarbene Blumen, wenn ich jetzt Glockenblumen hernehme oder eine Teufelskralle, die gehört auch zu der Familie der Glockenblumen. Und wir sind ja doch schon in einer für die Nockberge hohen Höhe auf 2000 Meter. Und die Blütenblätter schauen aus wie so kleine Stacheln, könnte man sagen, aber das ist ein eingerolltes Blatt. Und wenn du siehst, dass die Pflanze angepasst hat, ist das eine Schutzform gegen das Verdunsten und gegen die UV-Strahlung. Da, wo wir uns jetzt befinden, dieser Weg ist eben dem Speik gewidmet, eine kleine unscheinbare Pflanze, ein Baldriangewächs. Und auch Kleopatra hat schon vor 2500 Jahren das Öl, das man aus der Wurzel gewinnt, für sich, für die Körperpflege verwendet.
1: Wir bewegen uns ja im Biosphärenpark. Da fragt man sich, ist es ein Naturpark, ist es ein Naturschutzgebiet? Was darf man hier, was darf man nicht?
0: Schutzgebiete sind ja deswegen da, damit man nicht alles macht. Und beim Nationalpark ist es so, du musst mindestens 75% Kernzone oder Naturzone zusammenhängend haben. Der Biosphärenpark, und da muss die Naturzone Minimum 5% betragen, aber die muss nicht zusammenhängen. Und der Naturpark, Mensch soll die Natur nützen, aber auch schützen.
1: Für den Wanderer wichtig zu wissen, darf er abseits des Weges mal sich auf die Wiese setzen? Darf er sich eine Blüte rupfen oder nicht? Wir haben ja auch viele Kinder, wir hören es im Hintergrund, die neigen ja oft dazu, auch ein wenig zu trollen und zu spielen auf den Wiesen.
0: Es ist ein wunderbares Schauen, wenn man Familien mit Kindern sieht. Wir arbeiten sehr viel mit Schulen zusammen. Eine Geschichte ist ganz wichtig, dass wir den Kindern auch näher bringen, dass man nicht alles abreißen soll, weil es gibt ja komplett geschützte Pflanzen. Heute kann man alles fotografieren und da hat man für die Ewigkeit die Pflanze zu Hause. Das Abreißen, das tut mir immer ein bisschen weh, weil sie schmeißen es dann weg.
2: Sag mir, wo die Blumen sind, wo sind sie geblieben?
1: Diese Frage müsste man sich dann stellen, wenn man eben nicht auf den Rat des Rangers hört. 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Das ist die Radioreise mit Alexander Tauscher aus dem sonnigen Kärnten. Erlebnisse heute zwischen Berg und See. Durch die Urlaubsregion Millstätter See, Bad Kleinkirchheim, Nockberge verläuft der Sentiero dell'Amore, übersetzt der Liebesweg. Er ist ein Teil des Alpe Adria Trails, der ja von Österreich über Slowenien bis nach Italien führt. Daher ist eben der Liebesweg auch italienisch benannt als Sentiero dell'Amore. Er beginnt auf einer Alm vor der wohlklingenden Alexanderhütte und führt dann vorbei an erotisch inspirierenden Orten über die Alm, auf der ja es kaum eine Sünde geben soll, heißt es ja. Paare und solche, die es gern werden wollen, die gehen am Weg Sentiero dell'Amore den Geheimnissen der Partnerschaft auf den Grund. Wir gehen nun den Geheimnissen der naturwissenschaftlichen Fragen auf den Grund, gemeinsam mit dem Nationalpark-Ranger Markus Böheim.
0: Ein Ranger im Biosphärenpark hat zwei Aufgaben. Das erste ist Gästebetreuung, Schneeschuhwanderung zum Beispiel oder unsere Kräuterwanderung oder großen Wanderungen. Und das zweite ist, wir sind in den Schulen und wir bringen von der ersten Volksschule bis zur achten Schule Ihnen den Biosphärenpark in die Schule oder danach kommen dann die Schulen zu uns, machen Projekttage. Also ich sage zu den Schülern, Schülerinnen immer, wenn ihr in den Ferien sagt, mir ist langweilig, dann schaut mal hinaus, was da alles vor eurer Haustüre ist, weil das ist ein Paradies, was wir bei uns in Kärnten haben und bei uns in den Nockbergen generell.
1: Dann kommen zwar sicher alle mit ihrem Smartphone, aber irgendwann legen sie es zur Seite und schauen mit ihren tatsächlichen Augen in die Natur.
0: Ich lege mich dann ganz provokant auch hin, schau, was ist jetzt da am Boden für eine Pflanze oder vielleicht ein Insekt. Und wenn du am Boden liegst, du siehst so vieles auf einem Fleck und das ist eben das Wunder der Natur. Und das ist nicht KI, sondern das NI, natürliche Intelligenz.
1: Wenn wir uns nach Süden jetzt drehen, gedanklich, haben wir einen weiteren Gebirgszug vor uns und können weitere zwei Länder sehen. Wir schauen bis nach Slowenien und bis nach Italien.
0: Und wenn man so jetzt die italienischen Berge sieht, die Julischen Alpen zum Beispiel, davor die Karawanken oder die Gailtaler Alpen, fährt man runter und wenn man so ein Wetter, wie wir jetzt haben, bleibst gleich beim See stehen und machst dann ein Köpfle ins Wasser hinein, eine Abkühlung holen. Wenn du Lust hast, fährst du nach Italien. In kurzer Zeit, da hast du ja schon wieder ein ganz anderes Urlaubsflair und die Menschen haben so viele Varianten, die sie machen können.
1: Ihr seid in knapp 3 Stunden in Grado an der italienischen Mittelmeerküste. Man sieht aber auch schon den Triglav, den höchsten Berg Sloweniens.
0: Bei uns sagt man grüne Insel im steinernen Meer zu den Nocken. Und wenn man jetzt die Julischen Alpen sieht oder die Karawanken, dann versteht man das, weil die sind ja nicht begrünt, sondern sind ja eher schrofferes Gebirge. Da drüben überlegst du mehrmals, ob du auf den Berg raufgehen willst. Vor allem Triglav, der ist auch nicht so einfach, der Berg oder Mangat auf der italienischen Seite. Und bei den Nocken, da schaust du drauf und wenn du ein bisschen Kondition mitbringst, ist kein Berg bei uns ein Problem. Also wenn man wirklich weit wandern möchte, wir haben den Nockberge-Trail, der hat 8 Etappen und da geht man dann vom Katschberg eben durch die Nockberge durch, kommt noch weitere Folge Parklandkirchheim, Mischstädter Alpe und der Schlusspunkt ist Seeboden. Und der zweite Weitwanderweg, der heißt der Alpe Adria Trail. Da machst du es ca. 690 Kilometer vom Glockner beginnend, Kaiser-Franz-Josefs-Höhe, über die Tauern, dann Mischstädter Alpe, Nockberge, Slowenien und der Schlusspunkt wäre dann Muccia, das wäre die letzte Stadt nach Triest. Und dann haben wir selbst auch noch Ganztageswanderung. Für mich ist nicht wichtig, dass man schnell geht, sondern sicher ankommt, weil eines darf man nie vergessen, nicht der Berg ist das Ziel, sondern der Parkplatz ist das Ziel, wieder gesund zurückzukommen. Und man soll sich nicht übernehmen.
1: Und dazu neigt es vielleicht auch, ja, weil es sieht alles sehr lieblich aus, die Wege hier, sie gehen hoch, aber es kann täuschen.
0: Eine Täuschung bei uns ist eben die, es wirkt alles sehr nahe, aber wenn du dann bei uns mal rum bist, musst du runtergehen, raufgehen und etc. Und dann kommen wir es drauf, ist doch weit weg. Die Menschen haben immer so im Kopf, ich muss dorthin. Wo wir jetzt sitzen dürfen, Alex, das ist heute unser Gipfel. Ich brauche kein Gipfelkreuz. Wenn mir ein Platz gefällt, dann bleibe ich da und genieße das.
1: Und so einen Platz haben wir jetzt hier mit der Aussicht eben auf die weiteren Nockberge, zumal wir auch in der Höhe etwas dann weniger Sauerstoff haben. Also das Wandern fällt ja auch etwas schwieriger auf einer gewissen Höhe, selbst wenn es nur kleinere Auf- und Abstiege sind.
0: Zwischen 1500 und 2500 Meter nimmt der Sauerstoffgehalt um 1% ab. Und wenn man jetzt nicht so der geübte Geher ist, dann merkt man das gleich mal. Vor allem, wenn ich jetzt mit der Gondel raufkomme, da geht es einmal gemütlich hinunter ein bisschen und dann fängt es langsam an zum Steigen. Und dann merkst du selbst, aha, und da kann ich nur einen Tipp geben, die Menschen tun immer pressatmen. So als Läufer, der ich auch bin, 2-mal kräftig einatmen und 3-mal ausatmen kräftig. Dann geht die schmutzige Luft hinaus und das Blut wird mit Sauerstoff gefüllt. Und dann fühlt man sich viel wohler.
1: Also das ist der eine Tipp. Ein anderer wichtiger ist zum Thema Sonnenschutz, wenn wir an so einem heißen, sonnigen Tag wie heute unterwegs sind. Ich habe jetzt kurze Sportshorts und Tanktop. Das ist zwar sportlich, aber nicht so ideal für die Berge.
0: Kopfbedeckung, Sonnenbrille. Manche Eltern mögen ihre Kinder nicht, weil sie tragen Brillen, die Kinder tragen keine Sonnenbrillen. Und dann Sonnenschutzfaktor 50, alles andere kann man vergessen. Und das muss man sich dann wirklich gut einschmieren. Weil am Meer schmieren sich alle gut ein. Aber am Berg, glauben sie immer, ist kühler, brauchen sie nicht. Aber die UV-Strahlung ist herum ganz extrem. Gell?
1: Und Sonnenbrille ist ja nicht nur ein Modeaccessoire, das manche auch bei bewölktem Himmel tragen, hier braucht man es.
0: Ob die Sonne scheint oder ob Bewölkung ist, die UV-Strahlung ist immer da.
1: Du bist ja jemand, der jeden Tag mit offenen Augen durch die Landschaft geht. Also du lebst mit der Natur, du bist wie wir alle Teil der Natur, aber du schaust da sicher mit einem besonderen Auge nochmal drauf.
0: Wenn man Ranger sein darf, ich müsste einer der glücklichsten Menschen der Welt sein, weil hier leben zu dürfen, in den Nockbergen, im Biosphärenpark und hier arbeiten zu dürfen auch noch. Wenn ich jammern anfangen sollte, zieh mich fest am Ohr.
1: Noch jammerst du nicht, noch lächelst du.
0: Nein, man nennt das Arbeit. Für mich ist das größte Vergnügen im Prinzip.
1: Ich wünsche dir noch ganz viele glückliche Besucher, die du führen kannst und dass du auch selber immer noch die Begeisterung behältst für diese Landschaft.
0: Alex, für mich mache ich mir da keine Sorgen. Es ist wirklich ein großes Privileg, das erleben zu dürfen, Tag für Tag. Die Woche hat nicht nur 2 Tage, sondern 7 Tage. Nicht nur Samstag, Sonntag. Man kann jeden Tag lächeln.
1: Übrigens, ein Lächeln kostet nichts. Bei uns gibt es später Kulinarik am See, Fisch und Käse, hier in der Sendung, die stets ein Genuss ist. Wie immer an dieser Stelle, auf Weiterhören. Richtet auf eure Lauscher, denn hier spricht der Tauscher. Der Alexander grüßt sie alle miteinander und wünscht auf diese Weise eine schöne Radioreise. Heute Urlaub zwischen Millstädter See, Bad Kleinkirchheim und den Nockbergen. Der Millstädter See versprüht noch so einen Hauch dieser alten K&K-Zeit. Das lässt sich in der Architektur ablesen, aber vor allem auch in den kulinarischen Geschichten ableiten. Vom Millstädter See aus wurden nämlich einst die Fische bis an den Kaiserhof nach Wien oder auch in die Residenz nach München geliefert. Inzwischen hatten sich drei der Nachfahren zu den sogenannten Rheinankernwirten zusammengeschlossen. Sie bewirtschaften seit Generationen diese Seelehen und erzählen bei diesen Tafeln von der Zeit der Benediktiner, als die Fischerei am Millstädter See einst kultiviert wurde. Und davon erzählt auch Gottlieb Strobel seinen Gästen bei einer Runde auf dem Wasser. Ich habe ihn einmal bei einer Tour begleitet, in der Stille des Morgens, sehr zeitig früh, als er seinen kleinen Kahn über den spiegelglatten Millstädter See schipperte.
3: Wie schön das ist, zur frühen Stunde, wo der See noch eigentlich unberührt ist. Ein paar Fischer vielleicht. Ansonsten ist ja kaum jemand am See und das genießt man einfach. Diese Ruhe, wenn man dann so mit dem See hinauskommt, mit den Ruderbooten, wir rudern ja alle, die Leute selber, gell? Zwei und zwei in einem Boot, das ist so die Aufteilung. Ja, und dann geht es von Nordufer über den See rüber ans Südufer. Das ist da einen Kilometer breit, also eine zumutbare Distanz, so dass man mit ein bisschen Erzählen, mit ein bisschen Pausen machen, also wirklich eine beschauliche, schöne Ruderpartie zur frühen Stunde. Man muss halt bereit sein, ein bisschen früher aufzustehen. Das ist im Urlaub vielleicht nicht fürs Erste, aber wenn die Leute dann da sind, ich merke das, sie freuen sich.
1: Kann man dann später nicht wiederholen, mittags, nachmittags, ist eine andere Stimmung dann.
3: Genau, ja. Es hat seinen ganz besonderen Grund. Und wir sind gegen 10 Uhr wieder zurück. Und dann ist eigentlich so, dass der Betrieb am See auch beginnt. Fängt der Linienschifffahrt an zu fahren, andere Boote. Es kommt Betrieb auf, alles zu seiner Zeit. Rudern tun wir in der Früh.
1: Weil der Mensch früh noch am meisten von der Stimmung aufnehmen kann, weil er noch so offen ist, vom Geist, vom Körper her?
3: Ganz bestimmt ist das so. In der Früh sind wir alle mit einer gewissen Erwartungshaltung. Ja? Was bringt der Tag, wenn die Leute dann kommen? Und es ist einmal klargestellt, wir wandern nicht irgendwo dem Ufer entlang, sondern wir wandern mit den Booten, wir rudern über den See. Und das ist zu dieser Stunde einfach herrlich.
1: Das ist ja Buchtenwandern, das heißt, du fährst dann rüber mit den Teilnehmern auf die Südseite und dann fahrt ihr in so kleine Buchten rein. Was erzählst du dann, was sieht man dann?
3: Ich stelle den Leuten halt auch unsere Region vor. Wie groß ist der See, wie tief ist der See, welche Wasserqualität haben wir, was sind das für Berge, die uns rundum... Also ich bin ein bisschen ein Reiseführer.
1: Du bist ja hier aufgewachsen, also bist einer vom See.
3: Ich bin also tatsächlich hier im Ort geboren. Meine Familie, Eltern, Großeltern haben schon mit Booten zu tun gehabt und schon eben seit 1920er Jahren kleinen Bootsverleih. Und der Vater hat schon ein bisschen erweitert und ich habe dann halt überhaupt meine Existenz in der Richtung mit Wassersport, auch mit Segelschule, mit Surfschule und also einfach erweitert. Und es war immer Wasser und Boote in meinem Leben.
4: Nixe vom Millstädter See, deine Schönheit ist ein Traum.
3: Auf der Mitte des Sees, da haben wir so 100 bis 120 Meter Wassertiefe. Die tiefsten Stellen Millstädter See sind im Osten, da geht es so an die 145 Meter. Tiefster See in Kärnten. Und das bei super gutem Wasser. Also wir haben ja eine Wasserqualität, man sieht es ja schon so, wenn man reinschaut, aber die Wasserqualität ist in der Wertung von Trinkwasser, ist ja unglaublich eigentlich.
1: Ja, an anderen Orten dieser Welt würde man dieses Paradies gar nicht begreifen können. Da würde man den See sicher leer trinken. So kostbar ist dieses kühle, klare Nass des Millstädter Sees. In seiner Pension zeigte mir Gottlieb ein Foto von einem kapitalen Fisch, den er einst hier im Netz mal hatte. 2 Meter groß, aber keine Bange, beim Baden werden solche Fische nicht auftauchen, denn die tauchen schnell ab in die Tiefen dieses wirklich sehr tiefen, dieses tiefsten Kärntner Sees. Wir entdecken die Welt mit den Ohren, fangen die Eindrücke im Mikrofon ein und das Ergebnis, das lässt sich hören, in Form der Radioreise mit Alexander Tauscher. Die Kärntner Seen, sie versprühen ja einen leicht mediterranen Hauch, aber ich habe einen Ort entdeckt, in dem Fernostgefühl aufkommt. In Seeboden am Millstädter See liegt nämlich das größte Bonsai-Museum Europas als größte Sammlung von Bonsai-Bäumen außerhalb Japans. Auf mehr als 10.000 Quadratmetern werden hier kleine und große Bonsai-Bäume gepflegt. Dafür hatte Günter Klosch ein grünes, ruhiges, idyllisches Refugium geschaffen. Es ist ein terrassenförmiger Garten mit einem kleinen Bach und auch einem Teich mit japanischen Fischen. Das Wasser ist plätschert ab und zu und man sieht auch, wie diese frisch gewässerten Bonsai-Bäume in der Sonne glänzen. Man könnte denken, Günther habe sich auf einer Japan-Reise in diese Bonsai-Bäume verliebt. Aber es wäre genau umgekehrt gewesen, denn erst war die Liebe zu den Bonsai-Bäumen und später kamen die Reisen nach Japan. Mitten in diesem Garten arbeitet eine echte Japanerin, Tamaka Murakami. Sie hatte sich bei einem Urlaub wiederum in diese Region des Millstätter Sees verliebt und vor allem auch in einen Kärntner Mann, wie sie uns erzählt.
5: Das
6: heißt?
5: Ich bin Tomoko, ich komme aus Japan.
6: Woher aus Japan kommen Sie?
5: Ich komme aus Osaka.
6: Wie hat Sie der Weg hierher verschlagen? Aus Osaka in den Millstätter See?
5: Lange Geschichte.
6: Waren Sie zu Besuch hier? Hatten Sie Urlaub hier gemacht?
5: Genau, ja, so der auf Urlaub und so da geblieben sozusagen. Ja, das hat mir so gefallen.
6: Was hat Ihnen hier mehr gefallen als in Japan? Die Ruhe vielleicht? Die Osaka ist, ich war noch nie da gewesen, ja, genau. Eine
5: so
6: große Stadt.
5: Natur. Ja, so viel Natur, ja, viele Seen und Berge und so, das fehlt in eine große Stadt. Und da war in Osaka nur viele Leute.
6: Schlechte Luft auch wahrscheinlich in Osaka.
5: Also nicht immer, aber immer mehr los, viele Menschen und also keine Ruhe. Das war rein Zufall. Ja, ich habe so gesehen, dass es ein Bonsai-Museum gibt. Ich bin besuchen gekommen hier, das erste Mal. Dann habe ich ja Günther kennengelernt.
6: Und Sie schauen, dass hier wirklich die Bonsai-Bäume so gepflegt werden, wie es sich gehört in Japan?
5: Ja, ich habe so vorher in Japan nie mit Bonsai zu tun gehabt. Also das erste Mal hier, sozusagen von Günther, habe ich viel gelernt über Bonsai.
7: Ja, für den Europäer gibt es noch keine Tradition bei diesen Bäumen. Und wir Europäer konzentrieren uns auf diesen Baum. Also die Betrachtung des Baumes, das Arbeit mit diesem Baum, das ist für uns Europäer Ausgleich, das ist Hobby. Es gibt bei diesen Bäumen aber eine tiefere Bedeutung und diese tiefere Bedeutung ist Leben. Und dieser Baum, dieser 80-jährige Baum oder 100-jährige Baum, transportiert Geschichte. Und zwar die Geschichte der Personen, die mit diesem Baum in der vorherigen Generation gearbeitet haben. Und das ist eigentlich ein bisschen Philosophie, das ist etwas Spezielles. Und dieses Spezielle wird in Japan vor der Pflege des Baumes gestellt. Und in Europa ist es noch ein bisschen umgekehrt. Da ist zuerst der Baum und dann der Mensch, aber in Japan zuerst der Mensch und dann der Baum. Speziell bei diesen Bäumen ist man zwar rechtsmäßiger Besitzer dieser Bäume, aber in der Realität ist man eben maximal erster Diener, weil diese Bäume verlangen ja von uns unsere Aufmerksamkeit. Und diese Aufmerksamkeit heißt dienen. Wir arbeiten da in diesem Bonsai-Museum auch mit japanischer Kultur und Tradition. Wir arbeiten in erster Linie mit diesen Bäumen, also mit Bonsai. Und da bieten wir eben auch eine kulinarische Besonderheit an.
6: Die Bonsai-Tafel, die österreichische Küche und die japanische sind fast identisch. Kann man sich kaum vorstellen.
7: Die Küche in Österreich und in Japan, es gibt verschiedene Gerichte, die in Japan und in Österreich oder in Europa fast gleich sind. Das sind viele Gerichte mit Kraut, mit Gemüse speziell. Und da gibt es eben auch in Kärnten Gerichte, die fast dem Gericht in Japan entsprechen. Und die japanische Küche ist es aufgebaut auf sehr viel Gemüse, sehr viel Früchten und auf ganz wenig Fleisch. Und das ist eben die Besonderheit dieser japanischen Küche, mit Gemüse, mit vegetarisch und mit Fisch an und für sie zu arbeiten.
6: Die japanische Küche ist mehr als nur Sushi eben.
7: Ja, japanische Küche ist viel, viel mehr als Sushi, aber nur wir Europäer kennen halt von Japan Sushi, das ist bekannt, dann kennt man diesen Kugelfisch, das hat man irgendwo einmal gehört. Aber diese japanische Küche, speziell diese ländliche Küche, ist außerordentlich vielfältig, weil alles, was im Garten wächst, wird in der Küche verwendet. Man muss das vergleichen, also die österreichische Küche, das besteht nicht nur aus Wiener Schnitzel oder die deutsche Küche ist nicht unbedingt nur Weißwurst, sondern es gibt eine Vielfalt.
6: Sorgen Sie auch bei der kulinarischen Tafel dafür, dass es dann auch japanisches Essen gibt?
5: Ja, das gibt es, also japanisches Essen, aber nicht das nur Sushi, die jeder kennt, gibt es andere Hausmannskost in Japan.
6: Was zum Beispiel?
5: Zum Beispiel so Eintopf, gutes Fleischbällchen drinnen.
6: Vermissen Sie irgendwas an Japan hier?
5: Ja, das Essen, ab und zu mal. Das ist ein ganz anderer Land, ja, Japan und also Österreich. Und da so beides hat das eine gute...
6: Das ist so schwierig. Es sind überall freundliche Menschen in Österreich wie in Japan.
5: Ja.
1: Zu Gast im Bonsai-Garten mit seinen mehr als 3000 Bäumen. Darunter sind 120 verschiedene Sorten und Varianten, verteilt wiederum auf 10 einzelne kleinere Gärten, die nach japanischem Vorbild angelegt wurden. Übrigens steht Bonsai für Baum der Schale. Er verkörpert in Japan die tiefe fernöstliche Philosophie der Harmonie zwischen Mensch, Natur und Kosmos. Und in Japan sagt man auch, so ein Baum symbolisiert Geduld, Ausgeglichenheit und die Schönheit der Vergänglichkeit. Hier ist Rias, Reise in Austrias Süden. Aus Kärnten, Alexander Tauscher mit der Radioreise. Manchmal kann der Süden auch eine Abkühlung bedeuten. Gerade im Hochsommer, wenn Großstädte und ganze Landstriche unter der Hitzeglocke schwitzen, ist in den Bergen so ein wenig Abkühlung geboten. In der Region Millstädter See, Bad Kleinkirchheim-Nockberge sind das jene Plätze, die die Einheimischen seit jeher aufsuchen, wenn es heiß wird. Es sind kühle Schluchten, schattige Wälder, klare Seen, sanfte Höhenlagen und auch Plätze, an denen weniger Programm eben mehr Erholung bedeutet. Marilin Granich von der Tourismusorganisation dieser Region, sie spricht von dem, wie man es heute im modernen Österreich nennt, Coolcation. Ja, von einem Trend und auch dem Trend zum sogenannten Slow Travel.
8: Wir befinden uns gerade im schönen Millstatt. Wir sitzen da direkt am Ufer des Millstätter Sees und schauen da gerade raus. Das Wasser glitzert wunderschön in der Sonne. Es ist ein perfekter Badetag. Es ist der zweitgrößte See Kärntens nach dem Wörthersee, aber der tiefste See Kärntens mit 141 Meter.
6: Er ist auch natürlich verbaut, weil es ja Privatzugänge gibt und Villen, aber hat auch öffentliche Bereiche.
8: Genau, es gibt etliche Strandbäder. Die Südseite des Millstätter Sees ist nicht bebaut. Das ist wirklich ein wunderschöner Ort zum Spazierengehen, für Radfahrtouren. Da ist man wirklich vom Schatten des Waldes geschützt von der Sonne und hat im Sommer somit auch eine schöne Abkühlung.
6: Gibt es hier Motorschifffahrt im Gegensatz beispielsweise zum Brennsee?
8: Ja, wir haben tatsächlich ein paar Linienschiffe, die verschiedene Stationen anfahren über den Millstätter See. Da zum Beispiel, wenn man die ganze Fahrradtour um den Millstätter See nicht machen möchte, kann man das auch mit einem Boot zum Beispiel abkürzen.
6: Wir wollen ja mit dir auch reden über coole, wie man so schön sagt, im Altdeutschen kühle Orte an heißen Sommertagen. Und da bietet sich ja natürlich der Millstätter See an, gerade auch in solchen schattigen Orten, wie wir hier haben. Aber es gibt noch weitere, gleich hier in der Nähe beispielsweise das Stift hier in Millstatt, wenn man durch den Kreuzgang läuft, durch den Alten.
8: Das Stift ist ein sehr besonderer kultureller Ort für uns da, zählt eines zu den bedeutsamsten Stiften und Stiftskirchen in ganz Kärnten, wurde 1070 errichtet, also hat geschichtlich eine große Bedeutung für die Region. Und da gibt es auch immer wieder ganz tolle Kunstausstellungen. Und ganz in der Nähe vom Stift gibt es auch eine Schlucht, die Millstätter Schlucht und den Schluchtweg. Und dort findet man ganz eine besondere Abkühlung im Sommer, kann man ein bisschen bergauf gehen und dort findet man etliche Wasserfälle, wo man sich auch an den Beinen ein bisschen abkühlen kann. Also wirklich perfekt für einen heißen Sommertag.
6: Und auch die Granatschlucht ist ein weiterer cooler Ort.
8: Granatschlucht befindet sich in Radentein und Granat, das lässt schon darauf schließen, dass das was mit Granatsteinen zu tun hat. Wir haben ein sehr hohes Granatvorkommen, tatsächlich das höchste Granatvorkommen in den Alpen. Und das sind wunderschöne, kleine, funkelnde, dunkelrote Steine, die man auch beim Wandern überall tatsächlich finden kann.
6: Der Höhepunkt ist ja quasi das Granattor weit über dem Millstätter See. War ich vor vielen, vielen Jahren gewesen. Ist auch ein beliebter Punkt auch für Frischverliebte, ja, die sich dort das Ja-Wort geben, jedenfalls das Versprechen.
8: Ja, genau. Es ist ein wunderschöner Ort mit herrlichem Blick auf den Millstätter See. Ganz eine besondere Wanderung ist der Weg der Liebe, der dort von der Lammersdorfer Hütte bis zur Alexanderhütte führt, beziehungsweise auch umgekehrt, und da auch das Thema Liebe in den Mittelpunkt stellt und auf dem Weg mit Stationen thematisiert.
6: Sentiero dell'amore.
8: Ja, genau.
6: Und natürlich weitere viele Wanderwege. Auch die Triebelquelle ist ein kühler Ort.
8: Bei den ganzen Cooldown-Places, das Wasser ist immer im Vordergrund. Auch der Wald, also unsere ganzen Cooldown-Places sind mit Wasser und Wald kombiniert. In ganz Kärnten gibt es verschiedene Slow-Trails. Wir haben in unserer Region auch Slow-Trails, beispielsweise am Ufer des Millstätter Sees, wo man auch direkt am Wasser im Wald ganz entspannt spazieren gehen kann. Die Slow-Trails stehen für Achtsamkeit, bewusstes Ankommen, die Natur genießen und einfach wirklich mal runterkommen und vom Alltagsstress entfliehen.
6: Einerseits hier am Ufer des Sees, aber eben auch in den Bergen, da aber nicht so ein exponierter, jedenfalls sehr hoher Lage, so auf mittlerer Höhe verlaufen diese Slow Trails.
8: Ein zweiter Slow Trail befindet sich am Mirnock und dort gibt es auch ganz wunderbare Kneippbecken. Es gibt auch einen Kneippweg, auch eine ganz besondere Sache für den Sommer, um sich den Kreislauf ein bisschen zu erfrischen.
6: Was ist dein Lieblingsort hier in der Region? Millstätter See, Bad Kleinkirchen, Nockberge?
8: Also ein ganz besonderer Ort ist für mich einfach die Millstätter Alpe, weil es mein Hausberg ist. Ich bin aus Seeboden, also auch direkt am Millstätter See. Wir sind da wirklich manchmal auch von zu Hause weggegangen. Das war natürlich eine längere Tour, aber sind dann auf die Millstätter Alpe hoch, haben dort ganz wunderbare Karsnudel gegessen, so wie wir sie nennen. Das sind Nudeln gefüllt mit einer Mischung aus Quark, Topfen sagen wir, Kartoffeln und Minze. Also ganz was Typisches für Kärnten. Und natürlich ein Kaiserschmarrn zur Nachspeise.
9: So ein Kaiserschmarrn ist das Schönste, weit und breit.
1: Heinz Konrads mit der Ode an diese Mehlspeise, den Kaiserschmarrn, kennt man ja in ganz Österreich und darüber hinaus. Was die Kulinarik am Millstätter See betrifft, das erklärt uns gleich ein sehr innovativer Landwirt. Er ist viel, viel mehr. Manche sagen auch ein Tausendsasser. Vom Mund zum Ohr und da bleibt sie hängen, die Radioreise mit Alexander Tauscher zwischen Kärntner Seen und Bergen. Entlang der Nockalmstraße präsentiert sich die Natur besonders reizvoll. Man passiert Seen und lichte Wälder und mit etwas Glück hört man auch das Pfeifen der Murmeltiere da. Urige Hütten und feine kulinarische Adressen, sie laden oft auf sonnige Terrassen ein. Wir sind nun dort, wo sich alpiner Geschmack mit mediterranen Einflüssen verbindet und treffen einen sehr innovativen Biobauern. Michael Karschenbauer hat gemeinsam mit vier anderen Landwirten die Karslarben in Radentheim gegründet. In dieser kleinen Genossenschaft wird unter anderem Bio-Heumilchkäse produziert. Und es klingt nicht nur gesund, ist es auch, denn die Kräuter der Almen sind ja diese Genussfläche von Mutter Natur.
10: Also wir sind da in den südlichen Ausläufern der Nockberge mit Blick auf den Millstätter See. Also unser Hof ist ja wirklich auf 1300 Meter gelegen und wir sind der einzige Hof am Laufenberg, der mit einen Blick auf Millstätter See hat. Also es ist genau der Übergang zwischen Berg und See und da bewirtschaften wir ungefähr 15, 20 Hektar, sehr steile Hektar und da werkeln wir.
6: Schon seit Generationen ist es ein Hof, den du übernommen hast, den du weiterführst?
10: Überhaupt die Höfe da bei uns in der Region, die sind meistens 300, 400 Jahre alt. Also die Region ist eigentlich von oben besiedelt worden. Das heißt, die allerersten Einwohner sozusagen waren ja vor 300, 400 Jahren wirklich die Bergbauern. Unten im Tal war es meistens sehr moosig. Wir haben leider nicht das Glück gehabt, dass wir einen geerbt haben. Also wir sind hergezogen. Also meine Frau ist überhaupt aus Wien. Ich komme aus der Steiermark und wir haben uns ein besonderes Platzerl gesucht und bei uns am Millstätter See gefunden.
6: Allein schon Platzerl ist schön, ja, wenn man jeden Tag auf den See schaut und die Berge im Rücken hat.
10: Genau, die ersten Jahre war tatsächlich so, dass wir 5 Jahre lang den Hof und die Direktvermarktung mit Käse und Fleisch aufgebaut haben und irgendwann sind wir dann draufgekommen, jetzt sind wir 5 Jahre da, arbeiten praktisch 24/7 und waren noch kein einziges Mal im See baden. Und dann irgendwann ist uns das dann bewusst geworden und haben gesagt, okay, na, jetzt müssen wir mal auf den See gehen und reinhupfen. Das ist auch schön.
6: Auf jeden Fall also Work-Life-Balance auch für den Landwirt.
10: Genau, das ist ein bisschen also Nutzen hat es auch gehabt, also vor allem beim Heuarbeit bist du immer ein bisschen staubig und da steht, das ist die wärmste und schönste Badewanne, die man sich vorstellen kann.
6: Trinkwasserqualität auch noch.
10: Genau, ja. Ich habe früher nicht verstanden, warum die Leute nach Kärnten zum Baden gefahren sind, weil wir ja gerade in der Steiermark oder im restlichen Österreich auch viele Seen haben. Aber durch das weiche Wasser, auch die Nockbergen, der Dialekt, die Kulinarik ist alles eher nicht so spitzig und so scharf, alles ein bisschen feiner und auch das weiche Wasser, das ist wirklich sehr angenehm, da zu schwimmen.
6: Wenn sich manche in der Adria wünschen, so ein klares Wasser, wie es hier gibt, ja.
10: Absolut bestes Wasser, bester Ausblick, kein Stau und nette Leute.
6: Und keine Algen. Und du hältst ja Vieh, also du hast richtig Viehwirtschaft.
10: Also meine Frau und die kommen ja eigentlich nicht aus der Landwirtschaft, waren aber dann 10 Jahre lang auf Almen aus Senna und haben dort Käse gemacht. Irgendwann ist dann der Wunsch immer mehr geworden, dass wir eigene Tiere haben und einen eigenen Hof haben und das bewirtschaften. Und dann haben wir das gestartet und haben spezielle Tierrassen für unseren Standort gesucht. Und bei den Ziegen war es relativ einfach, da war die steirische Scheckenziege eine perfekte Zweinutzungsrasse, wo wir gesagt haben, wir haben Milch, aber auch Fleisch. Ja, beim Kärntner Brillenschaf ist das ja sowieso aufgelegt, das ist die heimische Schafrasse, die haben so schwarze Brillen.
6: Ah, sie sieht man wirklich an den Augenringen, ja?
10: Ja, die haben richtig schwarze Ringe. Das siehst, wenn du weißt, Brillenschaf, dann leuchtet dir das ein. Das ist eine Rarität, was wir da haben und erhalten haben. Und bei den Rindern war es ein bisschen schwieriger, weil früher hat ja jedes Tal und jede Region, so sind sie ja benannt worden, eine eigene Tierrasse gehabt. Wir haben da ein paar verschiedene Tierrassen ausprobiert und sind dann irgendwie beim Tiroler Graufi hängen geblieben. Also das ist auch für uns die perfekte Zweinutzungsrasse. Erstens einmal sind sie wunderschön mit Hörnern und so. Das ist wirklich ein Tier, was man schön gern anschaut. Durch das dunkle Horn sind sie halt sehr gelände- und berggängig. Wir nutzen dann das Fleisch, aber auch die Milch. Also es ist eine perfekte Zweinutzungsrasse für uns.
6: Schlachtet ihr selbst oder habt ihr einen Schlachthof?
10: Ja, wir haben das Glück, dass der Nachbar einen zugelassenen Schlachthof hat. Auch in der Region mit Nockfleisch haben wir einen super Partner, der was eben auch noch eine kleine Metzgerei hat, der Lehrlinge ausbildet. So wie wir mit der Kaslam haben die ja wirklich einen super Handwerksbetrieb. Da fahren wir ungefähr 20 Minuten hin. Ich schlachte aber meine Tiere selber, weil ich das hört sich immer blöd an, wenn man sagt, man tut das gern. Aber man hat eine Verbindung zu den Tieren, man zieht die groß, man beschäftigt die mit Jahrzehnte oft. Und dann ist einfach der letzte Teil, das will ich dann auch selber machen. Das ist mein Qualitätsanspruch.
6: Und die Qualität des Fleisches, klar, einerseits die Lage, aber vor allem auch durch das, worauf sie grasen. Und das ist ja euer Biogras, euer Heu, euer Besonderes. Ja, ihr bewirtschaftet diese Weiden auch selbst.
10: Wir haben ja die Kaslam gegründet und das war die erste Bio-Heumilch-Käserei in Kärnten. Und Bio-Heumilch heißt, das ist der höchste Standard der Milch, also einmal der Öko, also ein Gedanke, also zertifizierte Biolandwirtschaft. Zum anderen silagefrei, also nicht, dass Silage schlecht ist, aber das Heu hat natürlich auch nochmal ganz einen anderen Einflussfaktor auf die Käseerzeugung und das ist die höchste Güteklasse. Und ich glaube schon, dass man merkt, also erstens einmal, wie es dem Tier geht, aber was das Tier aufnimmt, also die ganzen Komponenten, soziale Kontakte, der Umgang, Mensch-Tier-Kontakt, aber das, was sie frisst und trinkt und wie es ihr einfach geht, das merkt man dann schon in der Produktqualität dann.
6: Schmeckt das auch aus der Milch heraus, diesen hohen Anteil an Heu?
10: Ich glaube nicht. Also so ehrlich muss man auch sein, dass du, wenn du jetzt wirklich 3-4 verschiedene kalte Milchgläser nebeneinander hast, dann wirst du wahrscheinlich nicht den Unterschied schmecken zwischen Bio oder ob das mit Silage ist oder nur mit Heu oder ob das die höchste Güteklasse ist, eine Bergmilch, eine Almmilch. Aber ich glaube, die Konsumentin und der Konsument, der muss sich auch nicht nur mit dem Geschmack auseinandersetzen, sondern auch mit den Produktstandards. Und das reicht, glaube ich, nicht mehr, dass man immer nur sagt, was schmeckt am besten, sondern auch sagt, wo kommt es her, wie wird es produziert.
1: Das so oft zitierte Wort Nachhaltigkeit ist damit auch gemeint. Ich finde, da sollte man niemals mit dem erhobenen Zeigefinger auftreten. Aber an dem Beispiel, an dem es eben der Biolandwirt erwähnt hat, denke ich, da wird es jedem verständlich. Die Radioreise mit Alexander Tauscher geht langsam in die Schlussetappe. Heute Urlaub in der Region Millstätter See, Bad Kleinkirchheim, Nockberge. Am Nordufer dieses Millstätter Sees erhebt sich die Millstätter Alpe, ein großes Wandergebiet mit dem berühmten Enzian-Granatsteig. Es ist die Region mit dem größten Granatvorkommen in den Alpen. Wanderer, die nehmen hier gerne mal so einen kleinen Granatstein als Souvenir mit. Michael Karschenbauer, er empfiehlt als kulinarisches Souvenir einen Heumilchkäse.
10: In Radendein, das ist praktisch genau in den Nockbergen und am Millstätter See, haben wir eine Schaukäserei gebaut. Also da kann man uns beim Arbeiten zuschauen. Da sieht man einfach, wie der Käse mit durch kleine Videos und dann Erklärtafel, wie einfach aus der wunderbaren Milch aus der Region Käse wird.
6: Der Käse, ist es einer, den man hier zum Frühstück ganz normal isst oder ist es so ein Genießerkäse zu einem schönen Glas Wein am Abend?
10: Also wir haben beides da, also wir sitzen ja gerade am wunderschönen Milchstättersee in der Villa Verdin, also wir betreiben ja ich mit meinem Sohn da das Abendgeschäft, also das haben schon einige Restaurants in der Region am Frühstück, aber natürlich der 12-monatige Bergkäse, das ist dann, wie du sagst, ein Highlight für das Glas Wein.
6: Weil du gerade schon ansprichst, die Villa, du bist also ein Tausendsasser, nicht nur Landwirt.
10: Wo wir versuchen, biozertifiziert und regional mit Genussland Kärnten zertifiziert wirklich eine regionale, nachhaltige Küche zu machen, was ein bisschen einen neueren Touch hat, so Bistro-Küche, wie aus den Städten kommt. Aber wirklich das Fundament ist unser Hof, auch die Kaslaben und das wird man schon auf alle Fälle mal probieren. Ne?
6: Probieren sich ja auch Fisch, wenn wir schon hier am Millstätter See sind, auch historisch bedingt, Rheinanken waren ja die Fische, die geliefert wurden bis an das Kaiserhaus nach Wien, aber auch in die Residenz nach München, also sicher bei euch auch auf der Karte.
10: Ja, absolut. Wir versuchen jeden Tag ein bisschen die Karte zu verändern, aber was wirklich ein Muss ist, ist die Rheinanke vom See. Also wir haben wirklich noch Berufsfischer, die was aus dem Millstätter See die Rheinanke bringen. Gibt es übrigens bei uns mit schönen Kartoffeln, einem Rosmarinschaum und einer Salzzitrone.
6: Und um es zu beschreiben, wer sie noch nicht kennt, ein heller Fisch?
10: Ja, eher klein, ein heller Fisch, der muss auch geschubbt werden. Schaut jetzt optisch schon ein bisschen leicht filigran aus, aber der Geschmack, wenn man den richtig saftig ausbrät, ja, der Geschmack ist einfach so fein und so, das passt wieder zum Kärnten. Ja. Das ist jetzt nicht irgendein, was die überfordert oder was die überrollt mit dem Geschmack, sondern das ist dieses zarte, feine. Du merkst einfach, dass das beim Essen schon, dass das gut und gesund ist.
1: An anderen Orten des Millstätter Sees werden diese Rheinanken auch geräuchert oder als Steckerlfisch angeboten. Sie sind in jedem Fall eine ausgesprochene Delikatesse in Kärnten. Weiter nach Süden schließen sich ja andere schöne Kärntner Seen an und deswegen haben wir in alle Himmelsrichtungen Radioreisen zur Urlaubsverlängerung. Mehrere Sendungen drehen sich um den Farkasee. Mit uns geht es nach Klagenfurt und auch rund um den Wörthersee. Und auf etlichen Radioreisen sind wir in den Nockbergen unterwegs. Das alles in unserem großen akustischen Kärnten-Urlaubskatalog ist das zu finden unter www.radioreise.de. Hier gibt es zu den Podcasts auch Bilder und Texte in den Blogs radioreise.de und überall da, wo man rund um den Millstädter See gute Podcasts finden kann. Zum Abschied der Gruß aus Kärnten, wo man ja schon leise auch das Arrivederci hört oder auch das Svidenje und das aus den Mündern von Gästen aus aller Welt. Und deswegen sage ich zum Abschied Goodbye, Au revoir, Adios, Svidenje, Marhaba und Shalom. Und die Einheimischen, die grüßen zum Abschied mit einem herzlichen Servus.
11: Servus, ich bin der Christian und Servus vom See. Viel Spaß beim Sporteln.
12: Der Flo nochmal von der Sportschule. Ich wünsche allen Bikern und allen Zuhörern einen super schönen Tag und vielleicht kommt es mal vorbei.
13: Servus, ich bin Erika Balle vom Brennsee und meine Familie und ich, wir brennen für unsere Leidenschaft, Gastgeber zu sein. Und mein Credo ist, wer nicht innerlich brennt, kann nicht strahlen.
10: Das ist nochmal der Michael. Ich sage danke für den Besuch. Pfiat euch und bis bald zwischen Berg und See.
8: Danke fürs Zuhören. Ich sage pfiat euch und was unsere Region ganz besonders macht, ist unser Motto Lei lassen. Das heißt so viel wie die Dinge einfach mit Gelassenheit sehen und einfach entspannt durch den Tag gehen.
0: Servus, ich bin der Markus Böheim, Ranger hier im Biosphärenpark. Wenn ich euch einen Tipp zum Schluss mitgeben darf, wenn du glaubst, du bist am Gipfel, war es nur eine Stufe.
1: Deswegen steuern wir so schnell wie möglich die nächste Stufe an. Bleiben Sie schön reisefreudig, meine Damen und Herren, denn es gibt noch mindestens 1000 Orte in dieser Welt zu entdecken. In diesem Sinn.

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Olivia Newton-John ist am 9. August 2022 im Alter von 73 Jahren gestorben. Fans und Wegbegleiter sind erschüttert. Ihre Heimat Australien ehrt die Entertainerin mit einem Staatsbegräbnis. Und wir hörten von ihr zusammen mit dem Electric Light Orchestra von 1980 Xanadu. Musik ist hier, die Retro-Radio-Show. Ja, wir spielen feine Musik und wir liefern die nötigen Infos dazu. Ja, und Pete York ist 84 geworden, Schlagzeuger des Rock, Jazz und des Blues. Bekannt wurde er in den 1960ern als Mitglied der Spencer Davis Group und des Duo Hardin & York. Und ja, er tourt heute noch mit unterschiedlichen Musikern, unheimlich witziger Typ. Hören wir ihn zusammen mit der Spencer Davis Group. Somebody help me. 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

The Spencer Davis Group. Somebody help me. Und jetzt gibt es Musik von Icehouse aus Australien. Street Café aus dem Album Primitive Man von 1983. Sowohl stimmlich als auch klangtechnisch kann man sie leicht mit Roxy Music verwechseln. Street Café stürmte 1983 weltweit die Charts.

voller Sound von Ice House Street Café. So, wir gehen ein bisschen zurück in die Vergangenheit, weite Vergangenheit. Vom 15. bis 18. August 1969 feiern fast eine halbe Million junger Menschen nahe des 4000-Seelendorfes Bethel, etwa 150 Kilometer von New York City entfernt, das Woodstock Festival, das als Höhepunkt der Hippie-Zeit in die Geschichte eingeht. Beispiel: am Samstag, damals dem 16. August 1969, von 0.30 Uhr bis 1.20 Uhr für 10.000 US-Dollar performen Creedence Clearwater Revival Proud Mary. Da hören wir mal rein.

The Jacksons war die Band um die Jackson-Familie. 1964, als The Jackson Brothers von Joseph Jackson, dem Vater, gegründet, bestand sie zuerst aus dessen Söhnen Jackie, Tito und Jermaine. Und deren Brüder Marlon und Michael Jackson stießen 1966 hinzu, worauf die Band in The Jackson 5 umbenannt wurde. Der anfangs siebenjährige Michael wurde der Leadsänger. Hören wir The Jacksons. Can you feel it?

Can You Feel It, The Jacksons. Und gleich jetzt Musik von Jethro Tull. Too old to rock and roll, too young to die.

Roll to Rock'n'Roll. Im Gegenteil, der Text des Songs von Jethro Tull passt gar nicht zu Ian Anderson. Mit nur 79 Jahren ist er so aktiv wie eh und je. Ist er noch so fit, weil er sich bei Alkohol und Drogen sehr zurückgehalten hat? Man weiß es nicht. So, Smoke Gets in Your Eyes ist ein alter Song, ziemlich alter Song, von 1933 für das Musical Roberta verfasst worden. Coverversionen des Songs entwickelten sich mehrfach. Wir hören jetzt die von Brian Ferry. Smoke Gets in Your Eyes von 1974.

Lucio Battisti war italienischer Cantatore, das ist ein Liederdichter, Komponist und Multiinstrumentalist. Er gilt als eine der einflussreichsten und innovativsten Figuren in der italienischen populären Musik. Sowohl als Komponist und Interpret seiner eigenen Musik, als auch als Komponist für andere Sänger. Im Laufe seiner Karriere hat er über 25 Millionen Platten verkauft. Wahnsinn! Lucio Battisti verstarb am 9. September 1998.

Temptations Ain't Too Proud to Beg. Ja, es ist der 17.08.1973. Der Todestag von Paul Williams. Der Ex-Temptations-Sänger wird tot in seinem Auto gefunden, eine Pistole in der Hand und eine Kugel im Kopf. Er war Gründungsmitglied der Motown-Gruppe und gehörte ihr in den erfolgreichsten Zeit der Band an. 1971 stieg er bei den Temptations schon aus. Gleich Musik von The Rivieras. Das war eine US-amerikanische Surf-Rock-Band, die in den 1960er Jahren, insbesondere durch den Titel California Sun, bekannt wurde. Die Single erreichte 1964 Platz 5 der US-Charts und gilt als der letzte große US-Erfolg, bevor die British Invasion, die britische Invasion, die Regie über die US-Charts übernahm. In Deutschland platzierte sich der Song auf Platz 15 immerhin der Single-Charts. Und 1966 war dann schon wieder Schluss mit der Band. Aber ein schöner Song, California Sun.

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2: Jimmy Buffett ist US-amerikanischer Country- und Popsänger, Songwriter sowie Buchautor. Sein bekanntester Hit ist Margaritaville von 1977.

Wir haben Musik von Billy Joel, All for Lena, Album Glass Mouses 1980. Ja, Lena ist eine fiktive Figur, eine literarisch überhöhte Frau, die für eine gefährliche Anziehungskraft steht. Eine Metapher für das verrückte Verliebtsein, das blind macht. Billy Joel, All for

0: Joel, die Geschichte von Lena.
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0: Der 16. August ist einer der symbolträchtigsten Tage der Pop- und Rockgeschichte. An diesem Datum starben sowohl Elvis Presley 1977 als auch Aretha Franklin 2018. Zwei der einflussreichsten Stimmen der modernen Populärmusik. Hören wir Elvis, A Mess of Blues und Aretha, Since You've Been Gone.

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1: So, es gibt noch ein bisschen Magic Fly von der Gruppe Space. Ein Instrumental, wie immer am Schluss. Tja, und das war dann auch Good Time Music von und mit Rainer Multhaupt für diese Woche. Nächste Woche gibt es wieder eine neue interessante Sendung. Gibt ja jede Woche was zu berichten. Und zu spielen vor allem. Tja, ich sag dann mal wieder, wie gesagt, bis nächste Woche. Tschüss und ciao und weg.

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2: Einen schönen Montagabend aus dem Sendestudio Kaiserslautern. Jetzt heißt es wieder 2 Stunden 100% Deutsch. Eure Grüße, eure Wünsche. Wunschbox ist überall, wo ihr mich hören könnt, geöffnet. Allerdings, ja, ihr wisst's, nur deutsche Lieder. Ob Volksmusik oder Rock, das ist egal. Die Hauptsache, es ist Deutsch. Ich freue mich auf eure Grüße, eure Wünsche. Ja, und wir starten jetzt mal mit Lea und Luna und die Küsse wie Gift.

0: Einen Musikwunsch, den habe ich schon in der Wunschbox vom Toni. Er wünscht sich für die Firebees der Gran Canaria und für das Radio-Team André Parker mit Die Party geht weiter. Na, dann lassen wir sie mal weitergehen, ne?
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Die Party geht weiter. Ja, die Party nicht, aber die Sendung geht weiter. Bis 20 Uhr. 100% Deutsch. Eure Grüße, eure Wünsche. Ja, wir kommen jetzt mal zu einem Song aus dem Jahr 2007. Die Band kennt ihr alle, Revolverheld. Und ich habe euch jetzt mal den Song rausgesucht, Bis in die Ewigkeit.

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1: Das war für euch mal Unheilig, der Graf, an deiner Seite, ja, und die von mir geliebte Orchesterversion. Wir kommen jetzt zum nächsten Musikwunsch vom lieben Sascha. Ja, Sascha, du wünschst dir Wolfsblut von Dodo und Bülent Ceylan. Ganz ehrlich, ich weiß nicht, ob es den Song gibt. Ich kenne nur Wolfsherz. Das ist der aktuelle Song von den beiden, der auch auf dem Album, das am 11. September erscheint, ist. Vielleicht hast du dich vertan. Ja, du wünschst für alle Hörer und Moderatoren Dodo Pesch und Bülent, wie geschrieben, mit Wolfsblut. Und als Gruß schreibst du einen guten Wochenstart und einen schönen Abend. Gruß, Sascha.
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Bühlen und Dodo. Ja, und beim nächsten Lied, ach, als ich jetzt gerade den Titel vom Lied gelesen habe, habe ich gedacht, dafür würde ich jetzt vieles geben. Ich stehe im Regen. Ich weiß gar nicht mehr, was Regen ist. Für euch Satiria, featuring Eisblume. Ich stehe im Regen.

0: Die nächsten Musikwünsche sind eingetroffen. So, jetzt habe ich ein Problem. Letzte Woche wurde auch schon gewünscht, Buddy, mit Wann wird's mal wieder richtig Sommer? Ich habe das Lied definitiv nicht. Ich habe auch die Woche über geschaut. Ich finde es nicht von dem Interpreten. Es tut mir leid. Und letzte Woche hatte ich ja einen Ersatz gespielt mit Creme 21. Ich habe es immer noch nicht. Ich finde das Lied definitiv nirgends. Aber heute habe ich jetzt, ja, ich hoffe, ich habe es richtig gemacht, für euch mal Buddy in den Player gelegt, ne? Allerdings mit dem Song Ab in den Süden, aber der Interpret stimmt. Aber wie gesagt, ich habe das Lied definitiv nicht. Ja, und das Lied wurde gewünscht von der Ellen für den Georg. Ich hoffe, der Ersatz ist okay. Also, wir können nicht alles haben. Es tut mir einfach leid.
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0: Ja, wie gesagt, ich habe das Lied jetzt einfach gespielt von Buddy. Ich habe das andere nicht. Tut mir leid. Ja, aber wir kommen zum nächsten Musikwunsch und den habe ich. Vom Thorsten gewünscht für die Lydia ein Lied aus dem Jahr 1977. Jürgen Drews mit Barfuß durch den Sommer. Und damit schreibt der Thorsten ja einen schönen Abend und natürlich liebe Grüße an die Lydia.
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0: Ach, ich habe schön mitgesungen. Das sind Lieder, ja, ich liebe sie. 70er, 80er. Tolle, tolle, tolle Musik. Danke für den Musikwunsch. Ja, und der nächste Musikwunsch, das ist auch ein ganz toller Song, wird auch sehr, sehr oft gewünscht und mir gefällt es auch, aber euch muss es gefallen. Ich bin da, um eure Musikwünsche zu erfüllen. Also Wunschbox, einen Wunsch habe ich nach dem noch, ist leer. Ihr könnt ruhig euch dann noch austoben, ne? Bis 20 Uhr bin ich live on air. Ja, gewünscht wurde Falco mit dem Kommissar.
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0: Das war mal die Prinzen. Küssen verboten. Ja, wir kommen zum nächsten Musikwunsch. Der ist vom Peter für die Ramona. Er wünscht sich Joanna, ja, und er schreibt, er weiß gerade nicht, von wem das Lied ist. Also ich hab's von Roland Kaiser, wenn das gemeint ist, aus dem Jahr 1984. Ja, der Peter wünscht das Lied für die Ramona und schreibt Danke und schönen Abend. Ja, ich sag gerne, wie gesagt, dafür bin ich da. Ich hoffe, das ist das Lied. Einfach nochmal kurz in die Wunschbox schreiben, war es oder war es nicht, ne? Wenn nicht, gucke ich mal, was ich sonst noch habe mit Joanna, ne? Und ja, hier ist euer Musikwunsch.
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Oh, ich glaube, das war eine ganz, ganz, ganz kurze Version, wo ich da reingelegt habe. Ich muss gucken. Ich glaube, das habe ich noch mal. Das kann es nicht sein. Das war nicht die richtige Version. Ja, ich mach mal weiter mit Kerstin Ott und Andrea Berg. Was auch immer passiert.

So, jetzt habe ich die richtige Version von Joanna. Ich weiß nicht, warum ich die nur in den Player gelegt habe von 1 Minute 24. Jetzt, ja, zu dem Musikwunsch nochmal die Joanna. Richtig mit 4 Minuten und 11 Sekunden.

0: So, das war jetzt die richtige Version von Joanna und Roland Kaiser. Ja, wir kommen zum nächsten Musikwunsch. Der ist von Martin. Er wünscht sich für die Yvonne den Matze, den Matthias Reim mit Idiot. Ja, und als Gruß schreibt der Martin für die Yvonne Love. Kuss, Kuss.
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0: Und der nächste Musikwunsch, der liegt auch schon im Player. Er ist von der Sandra und vom Michael. Ja, die beiden wünschen sich ein Lied. Ich spiele es sehr, sehr oft, weil ja, das Lied sagt einfach das aus, was ich mir wünsche. Ich glaube, was wir alle uns wünschen. Frieden. Die beiden, also die Sandra und der Michael, wünschen sich Nick P. mit Frieden. Ja, und sie grüßen damit alle Hörerinnen und Hörer hier von meinem Radio. Ich nenne jetzt den Namen extra nicht, weil ja, ich in anderen Radio jetzt mitstreame, aber ich glaube, die Leute wissen es definitiv schon. Und ja, ich sag mal Dankeschön, Dankeschön, Dankeschön, ihr beiden. Ich wünsche euch viel, viel Spaß mit dem Lied. Ja, ihr habt mir damit einen Gefallen getan. Ich liebe das Lied. Ich denke mir immer, ach Mann, spielst du so oft. Aber Dankeschön. Euch beiden, ja, euch allen Hörern natürlich einen wunderschönen Abend. Ja, und weiter in die Wunschbox. Wunschbox ist leer.
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Könnten wir die Welt nur ein bisschen infizieren mit diesem Frieden? Ja, dafür würden wir, glaube ich, alles geben. Ja, ich mache mal weiter, bis wieder Musikwünsche kommen mit zwei Hits am Stück. Ich habe für euch mal die Linda Hesse rausgesucht mit Randale und Liebe. Ja, und danach geht's mal weiter mit dem DJ Ötzi mit Der Moment. Und das natürlich in der Balladenversion.

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Jetzt fing das Lied einfach an zu spielen, ohne dass es mich gefragt hat. Das geht mal gar nicht. Das geht mal gar nicht. Für euch geht's jetzt weiter mit Nino D'Angelo. Ein Lied aus dem letzten Jahr. Es wurde an meinem Geburtstag sogar veröffentlicht. Ich habe gerade nachgeguckt. Ha, toll. Ja, du bist mein Fleisch und Blut. Und danach machen wir mal weiter.

Das war für euch noch die Beatrice Egli. Ihr habt's erkannt. Immer wieder tun. Wir gehen jetzt mal ins Jahr 1991 zurück zum mit dem Udo Lindenberg. Ja, ein Herz kann man nicht reparieren.

0: Der nächste Musikwunsch ist eingetroffen vom Alfred für die Lilo. Er wünscht sich die Zillertaler Schürzenjäger mit Sierra Madre, ja aus dem Jahr 1987. Ja, und bei dem Lied kommen mir Erinnerungen, da war unsere Hochzeitsreise, die ging damals ins Zillertal. Und ihr werdet es nicht glauben, wir haben die Zillertaler Schürzenjäger live erlebt, hier bei einem Frühschoppen, bei einem musikalischen Frühschoppen. Ja, da gibt es jetzt Erinnerungen, ne? Aber es geht ja nicht um mich, ne? Lieber Alfred, liebe Lilo, ihr habt euch das Lied gewünscht und hier ist es für euch.
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0: Ja, für euch geht's jetzt mal weiter mit der Band aus Bietigheim-Bissingen, mit der Band Pur. Ja, ich weiß, ich habe da einige, die hören die Band Pur sehr, sehr gerne. Weiß nicht, ob die Leute zuhören, keine Ahnung, aber egal, ne? Schickt mal liebe Grüße raus. Ich glaube, die Personen wissen schon, wer gemeint ist, ne? Und ja, ich habe für euch jetzt Pur drinnen aus dem Jahr 1991 geweint. Glück.
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die Band Pool. Ja, und ein Lied, das wird bei mir so oft gespielt oder auch gewünscht. Ach, ich hab's eben in den Player gezogen. Es geht nicht. Es muss gespielt werden. Wir lassen ihn fliegen, den kleinen Drachen Nesai.

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0: Einen Musikwunsch habe ich noch erhalten. Ja, der ist vom Sascha. Der Sascha wünscht sich für die liebe Franzi aus König der Löwen, der ewige Kreis. Ja, liebe Franzi, für dich vom Sascha.
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Wir machen weiter hier, ja, die letzten drei Lieder, die laufen. Bissel Ostrock, und zwar legen wir los mit Karat, dem Schwanenkönig, ja, und direkt danach die Pudis, alt wie ein Baum.

Dankeschön fürs Dabeisein, für die tollen 2 Stunden. Ich hoffe, es hat euch wieder ein bisschen Spaß gemacht. Ja, ich wünsche euch allen eine schöne, schöne Woche. Bleibt oder werdet gesund. In diesem Sinne, bye bye, ciao, ciao. Bis nächste Woche, eure Brigitte.

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2: Einen wunderschönen guten Abend wünsche ich euch hier am Chartbreaker-Abend am Montag von 22 bis 0 Uhr mit eurem Sascha Mario Kastner. Ich freue mich, dass ihr da seid. Und ja, ich habe heute mal ein bisschen was dabei, um was Neues auszuprobieren. Deswegen weiß ich noch nicht, ob ich es hinbekomme mit den Grußrunden. Deswegen seid herzlich gegrüßt. Ich freue mich, dass ihr da seid. Und ich würde sagen, wir starten direkt mal durch. Und zwar auf Platz 30, letzte Woche auf Platz 47, ein Mega-Einsteiger. Aus den Top 100 sage ich jetzt mal einfach ein Re-Entry. 17 Plätze gut gemacht. Drunken Masters und Icky Mel mit Kein Kokain. 3 Wochen dabei, jetzt plötzlich oder überhaupt die beste Platzierung, Platz 30. Ein Song, der ja vor allem über TikTok und den Streaming-Plattformen richtig Fahrt aufgenommen hat. Mit satten Beats und jeder Menge Ironie und einer ordentlich Portion Provokation sorgt Kein Kokain aktuell für Aufmerksamkeit. Die Berliner Produzenten Drunken Masters treffen dabei auf Rap-Newcomerin Icky Mel, die sich mit ihrem unverwechselbaren Stil immer mehr in der deutschen Musikszene etabliert. Ja, auf Platz 29 von letzter Woche Platz 32 Millennium Kids und GBS mit Vielleicht, Vielleicht. Seit 90 Wochen dabei, Platz 6 die beste Platzierung. Auch über diese coole, sag ich mal, Paarung gibt es sehr viel zum sagen. Millennium Kid gehört inzwischen zu den spannendsten Künstlern der jungen deutschen Popszene. Gemeinsam mit JBS verbindet er emotionale Texte mit modernen Pop-Elementen und einigen eingängigen Marktmelodien. Vielleicht, vielleicht zeigt einmal mehr, warum der Song bereits seit Wochen erfolgreich in den Charts vertreten ist. Ja, und er singt auch über eine ziemliche Erkrankung, sagen wir mal so. Und ich finde den Song einfach mega Hammer. Jetzt ab durch die Mitte mit Platz 30.
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vielleicht habe ich für euch ja noch Megasongs im Repertoire. Nein, habe ich ganz bestimmt. Auf Platz 28, letzte Woche auf Platz 25, Michael Jackson mit Beat It. 50 Wochen dabei, Platz 2, bisher die beste Platzierung. Machen wir gleich noch weiter im Platz 27, letzte Woche auch Platz 27, Alex Warren mit Fever Dream. 23 Wochen dabei, beste Platzierung, Platz 5. Ja, was gibt's dazu zu sagen? Michael Jackson mit Beat It, ein absoluter Evergreen. Veröffentlicht bereits 1982 auf seinem legendären Album Thriller. Der Song verbindet Rock und Pop wie kaum ein anderer Titel seiner Zeit. Das berühmte Gitarrensolo stammt von Eddie Van Halen und macht den Welthit endgültig unsterblich. Auf Platz 27 Alex Warren. Der US-Sänger wurde zunächst als Social-Media-Star bekannt, bevor er sich ja erfolgreich als Musiker etablierte. Mit gefühlvollen Songs und ehrlichen Texten begeistert er inzwischen Millionen Fans. Nicht nur hier in Deutschland, nein, weltweit. Fever Dream zählt zu seinen aktuell erfolgreichsten Veröffentlichungen. Ja, das war mir klar, weil er ist einfach wirklich ein Garant für absolute Hits. Und ich würde sagen, wir starten direkt durch mit Michael Jackson. Aber gut, okay, ich lasse mir jetzt doch nicht nehmen. Ich grüße recht herzlich alle, die jetzt eingeschaltet haben. Und zwar die liebe Sabine.

0: Liebe Grüße an den Kai, an die Laura, an die Lara und alle, die jetzt eingeschaltet haben. Ich hoffe, ich habe jetzt niemanden vergessen. Ich habe mich jetzt echt beeilt, dass ich trotzdem meine Texte noch machen kann und Hallo sagen kann, so wie ihr es gewohnt seid. Ja, ihr seid hier am Chartbreaker-Abend von 22 bis 0 Uhr mit eurem Sascha Mario Kasmer. Ich freue mich.
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0: Alex Warren mit Fever Dream haben wir ja schon gerade besprochen. Wir gehen jetzt weiter zu dem ersten Neueinsteiger der Woche auf Platz 26. Chasik und Luciano mit Wer bist du denn? Ja, wer bist du denn da draußen? Ja, eine Woche dabei, Platz 26, die aktuell beste. Auf Platz 25, letzte Woche auf Platz 23, um zwei Plätze nach hinten verschlechtert. Jennifer Lopez featuring Pitbull on the floor. 66 Wochen dabei, Platz 1, die beste Platzierung. Da kann man nicht meckern. Ja, und es ist ja auch, wenn man ehrlich ist, ein älterer Song. Aber dazu habe ich jetzt auch noch was für euch. Ja, wer bist du denn? Von Luciano und Jasik, zwei der derzeit erfolgreichsten deutschen Rap-Künstler, treffen hier aufeinander. Luciano zählt seit Jahren zu den größten Namen im Deutschrap, während Chasik mit seinem modernen Mix aus Rap und Gesang rasant an Popularität gewinnt. Gemeinsam liefern sie einen starken Track mit modernen Beats und eingängigen Flow. Genau, also Flow. Ich habe auch manchmal einen Flow. Ja, Jennifer Lopez und Pitbull, dieser Dance-Hit aus dem Jahre 2011 gehört bis heute zu den größten Erfolgen von Jennifer Lopez gemeinsam mit Pitbull, entstand ein weltweiter Partyklassiker, der auf den Melodien des Lambada-Hits basiert und auf keiner guten Sommer-Playlist fehlen darf. Und natürlich auch nicht auf deiner coolen Sommerparty. Ich würde sagen, wir sausen jetzt gleich mal ab mit Platz 26 und Platz 25. Natürlich möchte ich mich auch bedanken für alle Stationen, die mich neu gebucht haben und ihren Hörern zur Verfügung stehen. Vielen, vielen Dank dafür. Und liebe Hörer, hört rein, empfehlt eure Lieblingsstation, weil da steckt viel Herzblut, viel Liebe drin, viel Musik und mega coole Formate. Vielen Dank deswegen auch an alle, die an mich vorhin abgegeben haben. Liebe Moderatoren, Kollegen, vielen, vielen Dank.
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0: Platz 25.
1: J-Lo,

Natürlich auch dabei, letzte Woche auf Platz 22, Mauvaise Dijon mit Pilé, 7 Wochen dabei, beste Platzierung Platz 20, auf Platz 23, letzte Woche auf Platz 20, Katy Perry mit The One That Got Away, 33 Wochen dabei, Platz 20, ebenfalls die beste Platzierung. Ja, was gibt's zu sagen zu Pilé mit Afro, ja, inspirierten Rhythmen, modernen Beats und eingängigen Melodien entwickelt sich Mauvaise Dijon zunehmend zu einem internationalen Geheimtipp. Pilé überzeugt mit sommerlichem Flair und sorgt für vor allem auf Streaming-Plattformen für hohe Abrufzahlen. Das stimmt. Da müsst ihr mal schauen, gerade bei ja, so namhaften, ja, ich sage jetzt nichts. Auf Platz 23 Katy Perry, einer der erfolgreichsten Pops-Künstlerinnen der vergangenen Jahrzehnte, landete mit Songs wie Firework oder Roar oder Teenager Dream zahlreiche Welthits. The One That Got Away erzählt die Geschichte einer verlorenen Liebe und zählt zu ihren emotionalsten Songs überhaupt. Ich würde sagen, da hören wir doch gleich mal rein.

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0: Platz 22 ist auch eine ganz, ganz besondere Nummer, sag ich mal, Hausnummer. Und zwar Fat Papi und Brochusky mit Freaked Out. Letzte Woche auf Platz 17, diese Woche auf Platz 22, also 5 Plätze nach hinten verschlechtert. 4 Wochen dabei, letzte Woche auf Platz 17, der beste Platz bisher. Auf Platz 21, letzte Woche auf Platz 24, also 3 Plätze verbessert. Anator featuring 54 Ultra mit Talk to You. 11 Wochen dabei, Platz 21, also der aktuelle, die beste Platzierung. Mit modernen Hip-Hop-Beats und internationalen Sound haben sich Fat Papi und Produzent Brochusky in kurzer Zeit eine wirklich wachsende Fangemeinde aufgebaut. Freaked Out verbindet aktuell Urban Sound mit eingängigen Hooks und entwickelt sich immer mehr zum Streaming-Erfolg. Ja, das stimmt. Also müsst ihr auch mal schauen und ein bisschen am Ball bleiben, dann kriegt ihr das auch mit. Genauso eben Talk to You. Das niederländische DJ- und Produzentenduo Anord steht seit Jahren für hochwertigen House-Sound. Gemeinsam mit 54 Ultra entstand mit Talk to You ein entspannter Mix aus Deep House, Soul und Modern Dance Vibes, der besonders im Sommer international viele Fans wirklich absolut begeistert. Ja, hört's mal mit rein, falls ihr den Song noch nicht kennen solltet. Ich finde ihn eigentlich auch wirklich sehr, sehr interessant.
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sind jetzt bereits auf Platz 20. Ja, wer sollte es anders sein? Ich denke, ihr könnt es raten. Golden stammt aus dem erfolgreichsten Netflix-Film mit K-Pop Damon Hunters und entwickelt sich weltweit zum Streaming-Hit. Der Song verbindet modernen K-Pop und Hip-Hop-Elemente. Mit dabei sind natürlich EJ, Andre Nuna, Ray Amy, während Hunter X und ja, die fiktive Band aus dem Film natürlich auch jede Menge da in diesem Song darstellt. Genau, also wir wissen's oder wir kennen die Band ja auch schon sehr, sehr lange, vor allem in dieser Kombination. Letzte Woche noch auf Platz 19 gewesen, 58 Wochen dabei. Hunter X, EJ, Andre Nuna, Ray Amy und K-Pop Diamond Hunters Cast mit Golden. Ja, und wir haben ja heute vorhin schon gehört, dass es einfach so ist, dass so öfters diese Serie gespielt wird oder angeschaut wird, desto mehr ist natürlich dieser Song mittendrin anstatt nur dabei. Auf Platz 19 ein weiterer Neueinsteiger, Ariana Grande mit Pedal. Eine Woche dabei, damit er auch dieser Platz aktuell der beste Platz überhaupt. Ja, dazu gibt's zu sagen, mit Pedal feiert Superstar Ariana Grande einen gelungenen Neueinsteiger.

Einstieg in den offiziellen deutschen Singlecharts. Die mehrfach mit Grammy Awards ausgezeichnete US-Sängerin gehört seit über einem Jahrzehnt, muss man mal sich vor die Augen halten, zu den erfolgreichsten Popkünstlerinnen der Welt. Mit ihren außergewöhnlichen Stimme und Millionen verkauften Alben begeistert sie Fans und rund um den Globus. Paddle zeigt erneut ihre gefühlvolle Seite und zählt bereits jetzt zu den meistgestreamten Neuerscheinungen. Dann darf man auch mal wirklich gespannt sein, wo der Song dann wirklich noch landet. Also erfahrungsgemäß dürfte Ariana Grande wirklich noch einen kleinen Turbo-Boost nach vorne nehmen. Schauen wir mal, wie es weitergeht. Weil, wir dürfen ja nicht vergessen, es sind immer noch sehr, sehr erfolgreiche Songs und Artists auch ganz vorne mit vertreten. Jetzt ab durch die Mitte auf Platz 20 an eurem Chartbreaker-Abend mit eurem Sascha Mario Kassen von 22 bis 0 Uhr aus dem Sendestudio in

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Ja, Platz 18, auch ein Garant für wirkliche Hits. Letzte Woche auch schon auf Platz 18, Ray mit Where Is My Husband. 46 Wochen dabei, beste Platzierung bisher. Platz 2 auf Platz 17, letzte Woche auf Platz 21, also 4 Plätze. Gut gemacht nach vorne, DJ Goya mit Mi Chico. 6 Wochen dabei, beste Platzierung, die aktuelle. Ja, das ist wirklich sehr, sehr spannend. Die britische Sängerin Ray hat sich in den vergangenen Jahren zu einer der erfolgreichsten Künstlerinnen Europas entwickelt. Nach ihrem Durchbruch mit Hits wie Eskapism oder begeistert sie mit einer einzigartigen Mischung aus Pop, Soul und R&B. Where Is My Husband überzeugt durch ihre markante Stimme, humorvolle Texte und eine moderne Produktion. Ja, und Mi Chico, kann man ja auch gleich sagen, liefert DJ Goya einen echten Sommerhit. Der Produzent ist für seine eingängigen Dance- und Latin-Beats bekannt und verbindet elektronische Musik mit karibischen Einflüssen. Der Song sorgt vor allem auf Streaming-Plattformen und in den Clubs für beste Stimmung und klettert in dieser Woche weiter nach oben. Und herzlichen Glückwunsch natürlich auch von meiner Seite an die Interpreten, die wirklich Plätze nach vorne richtig gut machen. Ab durch die Mitte, jetzt mit Platz 18.

zwei ganz besondere Titel für euch dabei. Auf Platz 16 Michael Jackson mit Billie Jean. Ja, letzte Woche noch auf Platz 14, also um zwei Plätze verschlechtert. 66 Wochen dabei, beste Platzierung bisher Platz 2. Auf Platz 15 habe ich ja in meinen Augen der Absteiger der Woche, der Dropper der Woche, Paschani mit Augenblick, letzte Woche noch auf Platz 7, also um 8 Plätze verschlechtert, 3 Wochen dabei, beste Platzierung, Platz Nummer 6. Ja, mit Billie Jean, ein absoluter Klassiker der Musikgeschichte, der 1983 erschien, auf dem legendären Album Thriller und zählt bis heute zu den bekanntesten Songs aller Zeiten. Ja, der berühmte Moonwalk, müsst ihr euch mal festhalten, von Michael Jackson, wurde erstmals während eines Live-Auftritts zu diesem Titel präsentiert und machte Musikgeschichte. Ja, auf Platz 15, wie gesagt, Paschami mit Augenblick, der deutsche Rapper oder der deutsche Rapstar gehört seit Jahren zu den erfolgreichsten Künstlern seines Genres. Seine Songs erreichen regelmäßig Millionen von Streams und zeichnen sich durch entspannte Beats und authentische Texte aus. Mit Augenblick liefert er erneut einen modernen Track, der sich schon in den Charts wirklich etabliert hat. Ich würde sagen, wir hören direkt rein und ja, wir sind wieder.

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Ja, wir sind jetzt natürlich auf Platz 14 gelandet. Taylor Swift, auch wirklich eine Garantie für Megasongs. Taylor Swift ist hier mit diesem Song The Fate of Ophelia gleich auf Platz 1 eingestiegen damals, vor 44 Wochen mittlerweile. Genau, letzte Woche noch auf Platz 16, um 2 Plätze verbessert. Auf Platz 13, gleich geblieben auf Platz 13, Alex Warren mit Ordinary. Seit 68

70 Wochen dabei. Das ist natürlich ein mega, mega Erfolg. Genau. Ja, kaum eine Künstlerin prägt die internationale Musikszene derzeit so sehr wie Taylor Swift. Die Vielfalt oder ja, vielfältige ausgezeichnete Sängerin begeistert weltweit mit ihren Songs und ausverkauften Tourneen. The Fate of Ophelia verbindet poetischen Text mit ihrem unverwechselbaren Popsound und gehört zu den aktuellen Highlights ihres Repertoires. Ja, und Alex Warren mit Ordinary landet einen weltweiten Überraschungserfolg. Der US-Amerikaner wurde zunächst durch soziale Medien bekannt und entwickelt sich dann anschließend zu einem gefeierten Singer und Songwriter. Seine emotionalen Texte und auch seine ehrliche Art kommen bei Fans auf der ganzen Welt wirklich hervorragend an. Ich würde sagen, ab durch die Mitte. Ich sage das immer ab durch die Mitte. Das ist so ein richtiger Tick. Mit Platz 14 und mit Platz 13. Kann auch daran liegen, ich habe vorher eine Fliege mitgetrunken. Das war nicht so lecker. Vielleicht zirrt die gerade rum.

0: Verstümmert doch glatt zu Platz 12 weiter, ein Mega-Song von Jugel. Letzte Woche auf Platz 15, diese Woche auf Platz 12, drei Plätze verbessert. Ja, 14 Wochen dabei, aktuell der beste Platz für Jamaican oder Bam Bam Bam. Auf Platz 11, letzte Woche auf Platz 12, ein Platz verbessert. Bieber, Rexha und Faceless mit New Religion. 21 Wochen dabei, aktuell der beste oder die beste Platzierung. Ja, der französische DJ und Produzent Jugel ist bekannt für seine Mischung aus House Latin und Afro House. Gemeinsam mit Salto entstand mit Jamaica ein sommerlicher Dance-Track, der weltweit in Clubs und auf Festivals gespielt wird und mit seinem karibischen Einfluss sofort ins Ohr geht und auch bleibt. Auf Platz 11 habe ich ja gesagt, Baby Rexha mit New Religion trifft moderne Popmusik auf elektrische Dance-Geschichte. Ja, Baby Rexha zählt zu den erfolgreichsten Sängerinnen und Songwriterinnen der vergangenen Jahre, während Faceless mit Klassikern wie Insomnia Dance-Music geprägt haben. Gemeinsam liefern sie einen, ja, wie sagt man denn, atmosphärischen Track mit starken elektronischen Einflüssen. Genau. Jetzt war es ein bisschen Englisch gesprochen, aber ihr habt es, glaube ich, trotzdem verstanden. Jetzt war ich Platz 12.
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So, jetzt spielen wir ganz vorne mit. Jetzt kommen wir zu den Top 10 der deutschen offiziellen Singcharts. Das sind die absoluten Lieblinge der Deutschen. Ja, auf Platz 10, letzte Woche auf Platz 8, 2 Plätze verloren. Tame Impala mit Dracula. 26 Wochen dabei und in der Einsteigerwoche auch gleich auf Platz 1 gelandet. Also ich mag den Song ganz gerne, weil er wirklich so ein bisschen mal anders ist. So ein bisschen, ja, nennen wir es mal grungy. Auf Platz 9, letzte Woche auf Platz 10, um einen Platz verbessert. The Killer mit Mr. Brightside. Seid, haltet euch fest, 94 Wochen dabei. Beste Platzierung auf Platz 8. Ja, was gibt's denn da noch so zum Erzählen? Hinter Tame Impala steckt der australische Musiker Kevin Parker, der nahezu alle Songs selbst schreibt, produziert und einspielt. Sein psychedelischer Pop- und Rocksound begeistert Fans weltweit. Dracula verbindet modernen Klangwelten mit seinem unverwechselbaren Stil und gehört

zu den ja eigentlich spannendsten Neuerscheinungen der letzten Wochen. Ja, unser Killers mit Mr. Brightside, ein Song, der seit über 20 Jahren Generationen begeistert. Mr. Brightside erschien 2003 und entwickelte sich zu einem der ja, erfolgreichsten Rocksongs aller Zeiten. Die US-Band The Killers begeistert bis heute mit ihrem unverwechselbaren Indie-Rock-Sound und dieser Klassiker ist aus keiner guten Rock-Playlist wegzudenken. Und ich würde sagen, wir hören da gleich direkt rein und genießen die zwei absolut unterschiedlichsten Songs, die nacheinander in den Platzierungen liegen.

Ja, wir machen jetzt direkt eine Punktlandung auf Platz 8. Letzte Woche auf Platz 9, um einen Platz nach vorne verbessert, Sarah Larsson mit Lush Life. 86 Wochen dabei, Platz 1 bisher, die beste Platzierung. Auf Platz 7, letzte Woche auf Platz 6, einen Platz verschlechtert, Justin Bieber featuring Nicki Minaj mit Beauty and the Beat. 29 Wochen dabei und etliche Wochen Platz 1 eingenommen. Ja, Sarah Larsson mit gerade einmal 18 Jahren gelang ihr der internationale Durchbruch. Lush Life entwickelt sich zu einem wirklich weltweiten Sommerhit und macht die schwedische Sängerin über Nacht zum Popstar. Bis heute gehört der Song zu ihren erfolgreichsten Veröffentlichungen. Ja, und was soll man jetzt dazu sagen? Ein echter Popklassiker aus dem Jahre 2012, Justin Bieber und Rap-Superstar Nicki Minaj lieferten ja mit Beauty and the Beat einen energiegeladenen Dance-Pop-Hit, der weltweit die Charts stürmte. Der Song zählt bis heute zu den bekanntesten Titeln beider Künstler und sogar auch seit vielen Jahren zu den besten und ja größten Veröffentlichungen der beiden. Und vor allem die Partystimmung darf man auch nicht vergessen. Ich sage immer so gerne, wenn ihr da Ohren-Dinger auf habt, wie heißen sie denn jetzt? Jetzt habe ich sie wieder vergessen. Also ihr wisst ja, Ohren-Ding vom... Naja, ich habe erwischt. Dann hört sich das so an, wie wenn der Sound vom linken Ohr zum rechten Ohr rüber wandert. Also haucht gerne mal mit euren Ohrenstöpsel-Dingsbums rein.

0: in den Augen auch ein ja, Highest Climber, also quasi der höchste Aufsteiger der Woche, also aus meiner Sicht zumindest. Letzte Woche auf Platz 29, jetzt auf Platz 6, um 23 Plätze nach vorne verbessert. Was soll's anders sein? Ariana Grande mit Hate That I Made You Love Me. Seit 10 Wochen dabei, beste Platzierung bisher, Platz 4. Und auf Platz 5, natürlich von letzter Woche auch auf Platz 5 geblieben, Timber City mit Self Aware. 17 Wochen dabei, beste Platzierung, Platz Nummer 4. Ja, ich finde sowieso, Timber City ist eine mega Band mit wirklich richtig Hammer Songs. Ja, gleichzusetzen eigentlich mit den Songs von 50 Shades of Grey. Ja, und ich würde sagen, Ariana Grande mit einer gewaltigen Sprung von Platz 29 auf Platz 6 gehört Ariana Grande wirklich zu den größten Gewinnerinnen der Woche. Die Grammy-Premiere prämierte die US-Sängerin zählt seit Jahren zu den erfolgreichsten Popstars weltweit und begeistert mit ihrer außergewöhnlichen Stimme sowie gefühlvollen Songs. Hey That I Made You Love Me verbindet emotionale Lyrics mit modernem Popsound und entwickelt sich derzeit zu einem echten Streaming-Hit. Ja, und genauso auch mit Self-Aware, Timber City liefert einen modernen Indie-Pop-Song mit elektronischen Einflüssen und eingängigen Melodien. Der Titel überzeugt durch seine atmosphärische Produktion und hat sich besonders über Streaming-Plattformen einen stetigen wachsende Fangemeinde aufgebaut und erfreut sich natürlich auch deren. Sonst wäre nicht so weit vorne. Seit mittlerweile 17 Wochen hält sich der Song erfolgreich in den deutschen Single-Charts. Also wirklich verdient, muss man so sagen. Ab durch die Mitte jetzt mit
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0: Heute geht's irgendwie richtig schnell. Platz 4 habe ich für euch dabei. Letzte Woche auch schon auf Platz 4. Jugel, Imal Angel und Ultra Nate mit Moving to the Sun. 8 Wochen dabei, beste Platzierung, Platz 4. Auf Platz 3, ebenfalls auf Platz 3 geblieben, Kitsch Creek mit Blumengarten und Shireen David. Gut, genug. 11 Wochen dabei, beste Platzierung, Platz 1. Ja, hier treffen gleich drei starke Namen aufeinander. Der französische Star DJ Jugel ist für seinen unverwechselbaren House-Sound bekannt. Unterstützt wird er von Imal Angel und Dance-Legende Ultra Nate, die bereits mit Klassikern wie Free Music-Geschichte geschrieben hat. Moving to the Sun verbindet sommerliche House-Beats mit kraftvollen Vocals und gehören zu den aktuellen Club-Favoriten. Ja, auf Platz 3, Produzentenkollektiv Kitsch Creek steht seit Jahren für innovative Sounds im Deutschrap und Pop gemeinsam mit der Indie-Pop-Band Blumengarten und Rap-Superstar Shireen David entstand mit Gut genug ein emotionaler Song über Selbstzweifel und Selbstwertgefühl. Die Kombination aus ruhigen Melodien und starken Texten macht den Titel zu einem der Highlights der aktuellen Charts. Ja, da hören wir doch gleich mal rein. Für alle, die diese Songs noch nicht kennen, jetzt Platz 4.
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Also wenn ich das jetzt mal so sagen darf, du da draußen, ja, du bist gut genug, egal was ist. Denk immer dran, lieb dich selbst, du bist gut genug. Ja, das wollte ich jetzt noch sagen. Amen, das war das Wort zum Montag. Nein, Spaß. Also auf jeden Fall Platz 2, auch ein Mega-Hit. Letzte Woche auch auf Platz 2 gewesen. Summer Camp mit Billy Joe, Kilimanjaro. 11 Wochen dabei, beste Platzierung, Platz 2. Und das jetzt schon seit Wochen. Auf Platz 1, ding, ding, ding, ding, ding. Wer hätte es gedacht? Seit Wochen auch auf Platz 1. Shakira und Burna Boy mit Die Die. Ebenfalls 11 Wochen dabei. Und beste Platzierung auf Platz 1. Auch in der Woche vom 7.8. bis 13.8.2026. Ja, ich darf mich bereits bei euch verabschieden. Es war wieder wunderschön für euch heute am Montag, am Chartbreaker Montag, da zu sein. Von 22 bis 0 Uhr. Mein Name ist Sascha Mario Kassner aus dem schönen Schwaberländle, aus Weißer Horror, genau. Ja, noch kleine Programmtipps vielleicht. Ja, schaltet

0: einfach morgen ein, zum Beispiel Music Just for Fun mit unserem Heiko am Mittwoch, das Bergfest, ja, mit verschiedenen Moderatorinnen. 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Ja, jetzt ist ja bald wieder soweit. Am Sonntag von 8 bis 10 unser Wachermacher, unser Andreas Hoffmann. Und am Montag von 18 bis 19 Uhr hört ihr unseren Check mit den 80er Kulthits. Und natürlich 22 bis 0 Uhr bin ich wieder dabei. Also schaut in eure Sendepläne rein. Da hat es mit Sicherheit mega geile Moderatoren, super, super mega coole Sendeformate und alles, was so dazu gehört, weil jeder Sender muss einfach unterstützt werden. Jeder Sender braucht auch seine Hörer, die sagen, hey, ihr seid wirklich mega gut. Und das möchte ich euch mit in die Woche geben. Liebe Moderatoren, die nach mir senden, bleibt dran oder auch in Zukunft, denn ihr seid spitze, macht weiter so, wie ihr seid und fühlt euch richtig, richtig motiviert und gepusht jetzt in den Ferien. Bei uns sind jetzt gerade Ferien. Jetzt Platz 2 und Platz 1 für euch. Ciao, ciao, bye, bye. Macht's gut. Bis dann.
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